0: Cola. Heute steht Trumps jährlicher Gesundheitscheck an. Aus Washington, Tina Eck.
1: Immer wieder gibt es hier Spekulationen über Trumps Gesundheit, weil er bei Meetings einnickt, geschwollene Beine und Blutergüsse an den Händen hat. Das Weiße Haus wiegelt ab. Das liege daran, dass Trump Aspirin schlucke und viele Hände schüttele. Trump ist nach eigenen Worten physisch und geistig fit wie ein Turnschuh. Aber nach seinen letzten Checkups folgten immer noch ein paar weitere Tests. Warum und mit welchem Ergebnis wurde nie gesagt.
0: Papst Leo hat seine erste Enzyklika veröffentlicht. Das ist eine Art Regierungserklärung. Dabei hat der Pontifex künstliche Intelligenz in den Mittelpunkt gestellt. In dem Lehrschreiben warnt er vor den Risiken von KI, fordert klare Regeln und betont, Entscheidungen über Leben und Tod dürften keinesfalls Maschinen überlassen werden. Allerdings sieht der Papst auch Chancen in der künstlichen Intelligenz. Tränen in Wolfsburg, grenzenloser Jubel in Paderborn. Der VfL Wolfsburg ist erstmals in seiner Vereinsgeschichte aus der Fußball-Bundesliga abgestiegen. Die Niedersachsen verloren am späten Abend das Rückspiel der Relegation beim SC Paderborn mit 1:2 nach Verlängerung. Das Hinspiel war 0:0 ausgegangen. Für Paderborn geht es damit nach 6 Jahren wieder zurück in die Bundesliga.
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1: Ich bin Hendrik Daum. In Deutschland wird weiter über die mögliche Kürzung des Elterngeldes diskutiert. Der parlamentarische Geschäftsführer der SPD, Wiese, hat jetzt in der Rheinischen Post gesagt, das Elterngeld sei für viele junge Familien sehr wichtig. Er forderte die zuständige Familienministerin Prien von der CDU auf, möglichst woanders zu kürzen. Die schwarz-rote Koalition hatte in ihrem Koalitionsvertrag eigentlich vereinbart, das Elterngeld zu stärken und Mindest- sowie Höchstbetrag anzuheben. Alle reden über KI, jetzt auch der Papst. Im ersten Lehrschreiben seit seinem Amtsantritt warnt Leo vor Risiken von künstlicher Intelligenz. Technik müsse dem Menschen dienen, nicht der Macht oder dem Profit. Aus Rom, Claudia Wächter.
2: Leo befürchtet nämlich, dass Mitmenschlichkeit, die Menschenwürde und Beziehungen unter die Räder kommen. Wichtig ist ihm auch, dass Arbeit nicht entwertet wird, Stichwort KI Jobkiller. Und er warnt davor, dass nur wenige Tech-Giganten am Ende alles kontrollieren. Deshalb plädiert er auch für einen KI-Ethik-Kodex.
1: Mehr als 200 Tote und über 900 Verdachtsfälle. Die Weltgesundheitsorganisation sieht die Ebola-Epidemie in der Demokratischen Republik Kongo bisher nicht unter Kontrolle. Es werde erst noch schlimmer werden, bevor es vielleicht besser wird, so WHO-Chef Tedros. Man tue alles, um Ausrüstung in die betroffene Region zu bringen und die Eindämmungsmaßnahmen voranzubringen. Tedros will heute persönlich nach Kongo reisen. Bei der Eishockey-Weltmeisterschaft in der Schweiz hat das deutsche Team sein letztes Hauptrundenspiel gegen Großbritannien mit 6:3 gewonnen. Für das Weiterkommen ins Viertelfinale ist die DEB-Auswahl aber auf Schützenhilfe angewiesen. So muss Außenseiter Ungarn heute unbedingt gegen Lettland gewinnen.
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1: Ich bin Hendrik Daum. Die USA haben nach eigenen Angaben in der Nacht Raketenstellungen im Iran angegriffen. Das US-Militär teilte mit, es handele sich um Maßnahmen zur Selbstverteidigung. Dabei seien unter anderem Raketenabschussanlagen sowie iranische Boote beim Minenlegen getroffen worden. Eigentlich gilt zwischen beiden Staaten derzeit eine Waffenruhe. In der SPD und in der Jungen Union wächst der Widerstand gegen Kürzungen beim Elterngeld. Der parlamentarische Geschäftsführer der SPD, Wiese, sagte, das Elterngeld sei für junge Familien sehr wichtig. Er rief Bundesfamilienministerin Prien von der CDU auf, in anderen Bereichen zu sparen. Auch der Vorsitzende der Jungen Union, Winkel, nannte es absurd, milliardenschwere Rentenerhöhungen zu beschließen und gleichzeitig das Elterngeld zu kürzen. Der Ebola-Ausbruch in Afrika dürfte sich nach Angaben der Weltgesundheitsorganisation weiter zuspitzen. Wir stehen vor einem äußerst ernsten Ausbruch, das sagte WHO-Chef Tedros bei einem virtuellen Treffen mit Gesundheitsministern aus Afrika. Babette Büchner berichtet.
2: Mehr als 200 Tote und mehr als 900 Verdachtsfälle. Die WHO sieht die Ebola-Epidemie noch immer nicht unter Kontrolle. Man tue alles, um die betroffene Region zu unterstützen und das Virus einzudämmen, sagte der WHO-Chef. Doch derzeit sei die Epidemie den Experten noch einen Schritt voraus.
1: Der VfL Wolfsburg ist aus der Fußball-Bundesliga abgestiegen. Die Niedersachsen verloren das Rückspiel der Relegation beim SC Paderborn mit 1:2 nach Verlängerung. Das Hinspiel war 0:0 ausgegangen. Für Paderborn geht es nach 6 Jahren jetzt wieder zurück in die Bundesliga. Und Greuther Fürth will heute Abend den Absturz aus der zweiten Liga abwenden. Die Franken empfangen um 8:30 im Relegationsrückspiel den Drittligisten Rot-Weiß Essen, der das Hinspiel mit 1:0 für sich entscheiden konnte.
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1: Ich bin Hendrik Daum. Einen schönen guten Morgen. Bundesgesundheitsministerin Warken will die Beiträge zur Pflegeversicherung für Kinderlose erhöhen. Das berichtet das Redaktionsnetzwerk Deutschland. Demnach sollen Versicherte ohne Kinder künftig einen Beitragssatz von 4,3% zahlen. Bei Versicherten mit Kindern bleibe es dagegen bei den bisherigen Sätzen. Durch die Reform soll das Defizit der Pflegeversicherung begrenzt werden. In wenigen Wochen wird US-Präsident Trump 80 Jahre alt und er erzählt immer wieder stolz, wie wenig Schlaf er braucht. Und bei Getränken, da setzt er voll auf Diät-Cola. Heute steht Trumps jährlicher Gesundheitscheck an. Aus Washington, Tina Eck.
2: Immer wieder gibt es hier Spekulationen über Trumps Gesundheit, weil er bei Meetings einnickt, geschwollene Beine und Blutergüsse an den Händen hat. Das Weiße Haus wiegelt ab. Das liege daran, dass Trump Aspirin schlucke und viele Hände schüttele. Trump ist nach eigenen Worten physisch und geistig fit wie ein Turnschuh. Aber nach seinen letzten Checkups folgten immer noch ein paar weitere Tests. Warum und mit welchem Ergebnis wurde nie gesagt.
1: Papst Leo hat seine erste Enzyklika veröffentlicht. Das ist eine Art Regierungserklärung. Dabei hat der Pontifex künstliche Intelligenz in den Mittelpunkt gestellt. In dem Lehrschreiben warnt er vor den Risiken von KI, fordert klare Regeln und betont, Entscheidungen über Leben und Tod dürften keinesfalls Maschinen überlassen werden. Allerdings sieht der Papst auch Chancen in der künstlichen Intelligenz. Bei der Eishockey-Weltmeisterschaft in der Schweiz hat das deutsche Team sein letztes Hauptrundenspiel gegen Großbritannien mit 6:3 gewonnen. Für das Weiterkommen ins Viertelfinale ist die DEB-Auswahl aber auf Schützenhilfe angewiesen. So muss in erster Linie Außenseiter Ungarn heute unbedingt gegen Lettland gewinnen.
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11: Ich bin Leon Durst. Guten Morgen. Er soll seine früheren Partnerinnen über Monate hinweg immer wieder geschlagen, verletzt und bedroht haben. Deshalb muss sich heute ein 28-jähriger Mann vor dem Amtsgericht Aschaffenburg verantworten. Laut Staatsanwaltschaft sollen mehrere Taten in Obernburg und Aschaffenburg passiert sein. Den Frauen soll er unter anderem Prellungen, Platzwunden und Knochenbrüche zugefügt haben. In einem Fall ist eine Frau aus einem fahrenden Auto geflüchtet, so die Anklage. Der Mann ist unter anderem wegen Körperverletzung in 16 Fällen gefährlicher Körperverletzung bedroht und versuchter Nötigung angeklagt. Er sitzt derzeit in Untersuchungshaft. In Babenhausen ist ein fast 120 Jahre alter Verein doch noch gerettet worden. Der Turnverein Sickenhofen hat laut Offenbach Post einen neuen Vorstand gefunden und damit können mehr als 80 Kinder weiter trainieren. Anna-Kathrin Mark berichtet.
12: Beim TV Sickenhofen sah es im März noch richtig düster aus. Niemand wollte damals in den Vorstand, sogar eine Auflösung des Vereins stand im Raum. Der Verein hatte danach mit Briefen und Rundschreiben nochmal eindringlich um Hilfe gebeten und das offenbar mit Erfolg. Wie die Offenbach Post berichtet, haben sich bei einer zweiten Versammlung mehrere neue Leute für die Vereinsführung gefunden. Besonders wichtig ist das für die mehr als 80 Turnkinder. Aber auch etwa Tischtennis, Yoga, Zumba und Gymnastik können weiterlaufen.
11: Zum Handball. Da wartet auf den TV Gelnhausen heute Abend der nächste Härtetest in der Aufstiegsrunde. Nach dem gelungenen Auftaktsieg geht es für den TVG auswärts beim EHV Aue weiter. Gelnhausen liegt damit in der Aufstiegsrunde gut im Rennen. Aue hat eine starke Saison gespielt und gilt vor allem zu Hause als schwerer Gegner. Und das passiert heute noch im Primavera-Land. Die Alzenauer Schulklasse des Spessart-Gymnasiums steht im Superfinale der Kika-Show Die beste Klasse Deutschlands. Und in Maintal können sich Besucher bei einem Infomarkt über das geplante AWS-Rechenzentrum informieren. Und alle Nachrichten aus der Welt gibt's wieder zur vollen Stunde.
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15: So, falls ihr jetzt schon unterwegs seid, die Sonne ist schon aufgegangen und es verspricht ein richtig toller Tag zu werden, so wie die letzten Tage. Auch heute bis 31 Grad auf dem Schirm bitte haben. Dazu Sonne nonstop von morgens bis abends. Wenn mal Wölkchen, dann harmlos und Schleier. Und die nächsten Tage ändert sich jetzt erstmal nichts. Morgen und am Donnerstag Sonne nonstop bei 25 bis 29 Grad. Also ein bisschen kühler als jetzt die letzten Tage mit über 30 Grad. Aber das macht uns überhaupt nichts aus. Und damit ist 6 Uhr.
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16: Ich bin Moritz Einzel. Guten Morgen. Die USA haben nach eigenen Angaben in der Nacht Raketenstellungen im Iran angegriffen. Das US-Militär teilte mit, es handle sich aber lediglich um begrenzte Maßnahmen zur Selbstverteidigung. Dabei seien Raketenabschussanlagen sowie iranische Boote beim Minenlegen getroffen worden. Eigentlich gilt zwischen beiden Staaten derzeit eine Waffenruhe. In der SPD und der Jungen Union wächst der Widerstand gegen Kürzungen beim Elterngeld. Der parlamentarische Geschäftsführer der SPD Wiese sagte, das Elterngeld sei für junge Familien eine wichtige finanzielle Säule. Auch der Vorsitzende der Jungen Union Winkel nannte es absurd, milliardenschwere Rentenerhöhungen zu beschließen und gleichzeitig das Elterngeld zu kürzen. Der Ebola-Ausbruch in Afrika dürfte sich nach Angaben der Weltgesundheitsorganisation weiter zuspitzen. WHO-Chef Tedros hat bei einem virtuellen Treffen mit Gesundheitsministern aus Afrika von einem äußerst ernsten Ausbruch gesprochen. Babette Büchner berichtet.
17: Mehr als 200 Tote und mehr als 900 Verdachtsfälle. Die WHO sieht die Ebola-Epidemie noch immer nicht unter Kontrolle. Man tue alles, um die betroffene Region zu unterstützen und das Virus einzudämmen, sagte der WHO-Chef. Doch derzeit sei die Epidemie den Experten noch einen Schritt voraus.
16: Der VfL Wolfsburg ist aus der Fußball-Bundesliga abgestiegen. Die Niedersachsen verloren das Relegationsrückspiel beim SC Paderborn mit 1:2 nach Verlängerung. Das Hinspiel war 0:0 ausgegangen. Für Paderborn geht es nach 6 Jahren wieder zurück in die Bundesliga. Und Greuther Fürth will heute Abend den Absturz aus der zweiten Liga abwenden. Die Franken empfangen um 8:30 im Relegationsrückspiel den Drittligisten Rot-Weiß Essen, der das Hinspiel mit 1:0 für sich entscheiden konnte.
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15: Gleich haben wir es 3:06. Guten Morgen auf den Straßen. Aufpassen auf der A66, wenn ihr Richtung Fulda fahrt. Zwischen Langenselbold und Gründerroten Bergen, da liegen große Reifenteile auf der Fahrbahn. Ansonsten zum Glück alles gut. Ein Blitzeranhänger, der ist noch geparkt übers lange Pfingstwochenende. Auf der A45 Richtung Hanau zwischen Mainhausen und Kleinostheim in der Baustelle steht er noch in der 80er. Dankeschön, wenn ihr noch was entdeckt, meldet euch gerne kostenlos unter der 0800 66 66 400.
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15: Ja, Freunde, das lange Pfingstwochenende liegt hinter uns. Vielleicht habt ihr euch, wie ich, auch den ersten Sonnenbrand des Jahres geholt. Ja, so ein bisschen Sonnencreme wäre gut, ganz gut gewesen, aber ja, zu spät. Jetzt laufe ich hier rum wie so ein kleiner Krebs, aber das ist okay. Kommt bitte gut in den Tag und wir haben die nächsten Tage noch genug Zeit, Sonnencreme aufzutragen. Es bleibt schön. Gute Morgen.

Für alle von euch, die gerade wach werden, in die Woche starten. Es ist Dienstag, Freunde. Ne? Die Pfingstferien sind am Laufen in Bayern. Ganz viele Büros bleiben auch die Woche über leerer, weil etliche irgendwo im Urlaub sind. In Hessen, da haben die Kids allerdings nicht frei, da schaut es anders aus. Ne? Da ist alles völlig normal. Ich habe gerade geschaut, in genau einem Monat ist ja schon da letzter Schultag vor den Sommerferien, also am 26. Juni. Da braucht es jetzt keine zwei Wochen mehr frei. Ne? Da ist das Jahr eh so gut wie gelaufen. Da wird jetzt fast in jedem Fach, da ist wieder Notenschluss, da werden wir noch Filmchen geguckt und so weiter. Ja. Ich muss heute Morgen mal nach meinem Sonnenbrand vom Wochenende schauen. Ich weiß nicht, wie es euch geht. Ich habe mir dermaßen die Schultern verbrutzelt. Eieiei. Vielleicht geht's euch ähnlich, ne? Also ist ja nicht so, dass meine Frau mich öfters darauf hingewiesen hat. Schatz, creme dich ein. Die Sonne ist aggressiv. Ja, jetzt habe ich's davon. Gut. Vielleicht geht's euch ähnlich. Geteiltes Leid ist halbes Leid, Freunde. Ich habe noch einen Hinweis von der A66. Die Reifenteile zwischen Langenselbold und Gründerrothenbergen Richtung Fulda sind weg. Ihr habt wieder freie Fahrt. Kommt gut und sicher und mit einem guten Gefühl in diese kurze Arbeitswoche, wenn ihr denn gerade raus müsst. Und die beste Musik, die bekommt ihr bei eurem Wohlfühlradio Primavera. Guten Morgen.

ist einer der größten Hits aller Zeiten. I just call to say I love you um 19:06 bei eurem Wohlfühlradio Primavera. Im Kahlgrund läuft gerade ein sehr nachhaltiges Projekt. Das wird vom Bund sogar mit 1,6 Millionen Euro gefördert, weil es so nachhaltig ist. Worum es sich genau handelt, das hört ihr gleich in unserem Nachrichtenüberblick um 19:30, sowie alles andere, was wichtig ist zwischen Amorbach und Mechtersbach. Also bleibt bei uns. Guten Morgen.

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11: Es hat jetzt schon milde 16 Grad, teilweise aber auch nur 11, also so im Bereich Wächtersbach, Steinau. Da ist es am kühlsten, am wärmsten schon Offenbach, Rottgau, Hanau, habt ihr uns gemeldet. Heute ist Hochalexander dran, bringt viel Sonne, 30 bis 33 Grad. Ja, fast kein Wölkchen heute. Verbreitet ist es also ein Hitzetag und das ist jetzt örtlich schon der 4. Tag in Folge genauso heiß. Und so früh im Mai, eine derartige Hitzewelle gab es seit Beginn der Wetteraufzeichnungen nicht. Das muss man mal zu schätzen wissen. Und damit ist 6:30.
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13: Ich bin Leon Durst. Guten Morgen. Im Kalgrund soll der Nahverkehr nachhaltiger werden. Deshalb testet die Kalgrund Verkehrsgesellschaft derzeit einen neuen Elektrobus. Die KVG hat schon früher verschiedene E-Busse ausprobiert. Jetzt läuft der nächste Praxistest. Gefördert wird das Projekt vom Bund mit rund 1,6 Millionen Euro. KVG-Geschäftsführer Marc Bichtemann sagte im Primavera-Interview:
14: Wir testen diesen Bus jetzt, weil wir in 2027 6 weitere E-Busse beschaffen wollen. Damit wächst unsere Flotte auf insgesamt 10 Fahrzeuge an. Und diese Tests erlauben uns, einen Überblick zu gewinnen, welche Modelle im Moment auf dem Markt verfügbar sind und was diese leisten.
13: Er soll seine früheren Partnerinnen über Monate hinweg immer wieder geschlagen, verletzt und bedroht haben. Deshalb muss sich heute ein 28-jähriger Mann vor dem Amtsgericht Aschaffenburg verantworten. Laut Staatsanwaltschaft sollen mehrere Taten in Obernburg und Aschaffenburg passiert sein. Den Frauen soll er unter anderem Prellungen, Platzwunden und Knochenbrüche zugefügt haben. In einem Fall ist eine Frau aus einem fahrenden Auto geflüchtet, so die Anklage. Der Mann ist unter anderem wegen Körperverletzung in 16 Fällen, gefährlicher Körperverletzung, bedroht und versuchter Nötigung angeklagt. Er sitzt derzeit in Untersuchungshaft. Zum Handball. Da wartet auf den TV Gelnhausen heute Abend der nächste Härtetest in der Aufstiegsrunde. Nach dem gelungenen Auftaktsieg geht es für den TVG auswärts beim EHV Aue weiter. Gelnhausen liegt damit in der Aufstiegsrunde gut im Rennen. Aue hat eine starke Saison gespielt und gilt vor allem zu Hause als schwerer Gegner. Und alle Nachrichten aus der Welt gibt's wieder zur vollen Stunde.
11: Dankeschön, Leon.
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11: 6 Uhr und gleich 33 Minuten. Guten Morgen auf den Straßen. Es sind alle Gegenstände wieder weg. Ihr habt freie Fahrt am Dienstagmorgen. Kommt bitte gut und sicher an, wenn ihr jetzt tatsächlich schon unterwegs seid. Ein Blitzer steht und zwar immer noch auf der A45 Richtung Hanau zwischen Meinhausen und Kleinostheim in der Baustelle in der 80er-Zone. Alle anderen, auch die Anhänger, habe ich jetzt erstmal rausgenommen. Falls ihr allerdings was entdeckt, weil ihr jetzt gleich unterwegs seid und es stehen noch andere Blitzer, dann meldet euch kurz. Kostenlos 0800 66 66 400 ist die Nummer, kommt er direkt bei uns im Studio raus.
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11: Richtig.

sind die besten 80er und die hört ihr den ganzen Tag bei eurem Wohlfühlradio Primavera. Es ist 6.39 Uhr. Wenn ihr jetzt gerade erst die Augen aufmacht, Freunde, es wird ein toller Tag. Heute wieder 31, 32 Grad.

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Da findet ihr generell alles vom Wochenende, was wichtig ist. Unter anderem alles zum Einbruch im Gelnhäuser Feuerwehrhaus. Boah, da ist ein Riesenschaden entstanden. Und noch vieles, vieles mehr. Also ihr wisst Bescheid, was vor der Haustüre passiert. Gleich zum Beispiel schauen wir zum Fußball. Und warum Viktoria Aschaffenburg heute Abend Rot-Weiß Essen ganz gewaltig die Daumen drückt. Im Relegationsspiel gegen Greuther Fürth, das erfahrt ihr noch in dieser Stunde. Genießt bitte wunderbare Musik den ganzen Tag bei eurem Radio aus der Region. Schön, dass ihr dabei seid. Guten Morgen.

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1: Der VfL Wolfsburg ist aus der ersten Bundesliga abgestiegen. Gestern haben die Wölfe gegen Paderborn im Relegationsrückspiel mit 2:1 verloren. Und das heißt, ja, nächstes Jahr zweite Liga für Wolfsburg. Wir drücken heute Rot-Weiß Essen die Daumen im Relegationsrückspiel um die zweite Liga. Es geht gegen Greuther Fürth. Und ich sag mal so, wenn die aus der zweiten Liga absteigen, dann müsste die zweite Mannschaft von Fürth aus der Regionalliga Bayern absteigen. Und da spielt ja Viktoria Aschaffenburg. Und Greuther Fürth würde gerade Relegation spielen. Wenn sie aber definitiv absteigen, weil die erste Mannschaft absteigt, dann würde Viktoria einen Platz nach oben rücken und damit hätten sie noch eine Chance, in der Regionalliga zu bleiben. Weil dann würden sie Relegation spielen. Das Hinspiel übrigens hat Essen mit 1:0 gewonnen. Das heißt, die Chancen stehen nicht schlecht. Heute Abend muss also Fürth zu Hause mit 2 Toren Unterschied gewinnen. In der Relegation. Anpfiff 20.30 Uhr.
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13: Auch heute wird es wieder ein Traumtag. Momentan kein Wölkchen am Himmel. Die Temperaturen jetzt schon sehr, sehr angenehm. Zwischen 12 und 17 Grad habt ihr uns gemeldet. Und heute werden es 30, 31, gefühlt auch locker mal 3, 34 Grad. Und es scheint wirklich den kompletten Tag die Sonne vom Himmel. Genauso bleibt es die nächsten Tage auch. Morgen, übermorgen 25 bis teilweise 30 Grad. Sonne nonstop. Und damit ist 7 Uhr.
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14: Ich bin Moritz Einzel. Guten Morgen. Die Gewerkschaft der Polizei klagt über marode Dienststellen bei der Bundespolizei. Jede dritte habe erhebliche Mängel oder sei marode, sagte GdP-Chef Roßkopf der Rheinischen Post. Der Zustand vieler Gebäude und Wachen sei nicht mehr hinnehmbar. Es fehlten etwa Parkflächen, zeitgemäße Sozialräume oder ausreichend Umkleiden. Wer keine Kinder hat, soll bei der Pflegeversicherung stärker zur Kasse gebeten werden. Gesundheitsministerin Warken plant, den Beitragszuschlag für Kinderlose um 0,1 Prozentpunkte anzuheben, berichtet das Redaktionsnetzwerk Deutschland unter Berufung auf Regierungskreise. Versicherte ohne Kinder sollen so künftig einen Beitragssatz von 4,3 Prozent zahlen. Bei ihrem Kampf gegen den Ebola-Ausbruch müssen sich die Helfer in Zentralafrika auch mit Aberglauben und Unwissenheit auseinandersetzen. In der Provinz Ituri in der Demokratischen Republik Kongo hält nach Angaben der Hilfsorganisation ActionAid etwa jeder Dritte die Krankheit für einen Mythos. In der Region gibt es die meisten der mehr als 900 Ebola-Verdachtsfälle. Der VfL Wolfsburg ist aus der Fußball-Bundesliga abgestiegen. Das Team verlor das Relegationsrückspiel beim SC Paderborn mit 1:2 nach Verlängerung. Das Siegtor für Aufsteiger Paderborn erzielte Laurin Kurda. Er sagte bei Sky:
15: Wir wollten ruhig bleiben, wir wollten das Spiel ruhig gestalten, egal ob es in die Verlängerung geht oder nicht. Und wir wollten einfach viele Bälle in die Box bringen, da bin ich präsent und ja, dann konnte ich ihn zum Glück machen.
14: Das Hinspiel war 0:0 ausgegangen. Und die deutsche Eishockey-Nationalmannschaft steht bei der WM in der Schweiz vor dem Aus in der Vorrunde. Die DEB-Auswahl gewann zwar mit 6:3 gegen Großbritannien, kommt aber nur dann in die Hauptrunde, wenn Lettland heute gegen Außenseiter Ungarn verliert.
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13: Gleich haben wir es 3:07. Guten Morgen. Bitte aufpassen, wenn ihr auf der A66 Richtung Fulda unterwegs seid. Fast schon am Rande des Sendegebiets zwischen Bad Sodensalmünster und Steinau. Da ist eine Ölspur und es sind Gegenstände auf dem rechten Fahrstreifen. Die Feuerwehr ist gerade vor Ort, versucht das Ganze wegzumachen, dauert aber noch ein bisschen. Blitzer, stehen. Ich habe gerade den neuen reingekriegt, also der neue alte. Es steht nämlich immer noch ein Anhänger auf der A3 Richtung Frankfurt am Offenbacher Kreuz. In der Baustelle in der 60er-Zone. Und der auf der A45 Richtung Hanau steht auch noch in der Baustelle auf der Mainbrücke zwischen Mainhausen und Kleinostheim. Da ist 80. Falls ihr noch was habt, ihr könnt euch gerne melden. Kostenlos natürlich unter der 0800 66 66 und die 400.
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13: Heute starten wir mit einer kleinen Quizfrage in den Tag. Die kommt von Sophie aus Alzenau.
17: Wo hat der Mensch keine Muskeln? A in den Fingern, B in den Ohren und C in den Augen.
13: So. Würdet ihr das wissen? Warum Sophie und ihre Schulklasse genau solche Fragen beantworten musste, verraten wir euch gleich. Kommt mit

0: Fraser um 10 nach 7 bei eurem Wohlfühlradio. Guten Morgen.
1: Also ich gucke immer die beste Klasse Deutschlands und mein Papa hat dann gesagt, ja mach das doch einfach und dann habe ich es gemacht.
0: Das war Sophie Graus aus Alzenau. Die geht in die Klasse 6C des Spessart-Gymnasiums in Alzenau und sie hat sich vor Wochen für die Quizshow beworben, um die es jetzt geht. Und zwar um die beste Klasse Deutschlands. Eine Show auf Kika. Da treten Klassen quasi in Wissensquizzen gegeneinander an. Und es ist tatsächlich so, dass Sophies Klasse jetzt am Freitag im großen Finale der Show antritt. Sophia, wie habt ihr euch darauf vorbereitet?
2: Indem wir einmal eben diese Quizfragen gespielt haben und auch sonst einfach noch Sendungen von den letzten Jahren angeguckt haben, damit jeder weiß, wie es so läuft.
0: Mhm. Und jetzt zeigt sich dann also am Freitag, ob Sophie und ihre Klasse die Klassenfahrt nach Prag für alle gewinnen oder nicht. Ne? Wir drücken auf jeden Fall alle Daumen. Und apropos Daumen, hier ist nochmal die Quizfrage von Anfang der Stunde.
2: Wo hat der Mensch keine Muskeln? A in den Fingern, B in den Ohren und C in den Augen.
0: Tja, habt ihr gequizzelt? Habt ihr mitgeraten? Ich hätte es nicht gewusst, muss ich gestehen, aber es sind tatsächlich die Finger. Ja, keine Muskeln in den Fingern. Komisch, ne? Wer hätte das gedacht? So, also, großes Finale. Beste Klasse Deutschlands. Jetzt am Freitag. Kika gucken. Toi, toi, toi.

18:07 mit Radio Primavera. Wisst ihr Bescheid, was vor der Haustüre passiert? Jetzt am Wochenende war auf dem Sportgelände der Kickers Aschaffenburg ganz schön was los. Es war sogar richtig prominent da, unter anderem so Größen wie Rudi Bommer und Co. Ja, warum die alle zusammengefunden haben, das könnt ihr nachlesen auf primavera24.de. Und was sonst noch wichtig ist, zwischen Ammerbach und Wächtersbach, das gibt's natürlich auch gleich in unserem Überblick. Um halb, bleibt auf jeden Fall bei uns, wenn ihr könnt. Genießt die größten Hits aller Zeiten. Guten Morgen.

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20: So, es hat jetzt schon 15 bis 19 Grad und gefühlt wird es alle Viertelstunde 1 Grad wärmer. Im Laufe des Tages locker über 30, teilweise bis 33 Grad heute wieder. Also es ist wieder ein Hitzetag und das ist jetzt schon der vierte in Folge. Dementsprechend, das gab's so früh seit Beginn der Wetteraufzeichnungen noch nicht. Also im Mai. Ne? Naja, es bleibt heute den ganzen Tag traumhaft. Morgen, übermorgen ähnlich, knapp 30 Grad. Auch am Wochenende. Schaut's gut aus. Ist ja kurze Woche, ne? Dran denken, heute ist schon Dienstag. Und damit ist 7:30.
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21: Ich bin Leon Durst. Guten Morgen. Er soll seine früheren Partnerinnen über Monate hinweg immer wieder geschlagen, verletzt und bedroht haben. Deshalb muss sich heute ein 28-jähriger Mann vor dem Amtsgericht Aschaffenburg verantworten. Laut Staatsanwaltschaft sollen mehrere Taten in Obernburg und Aschaffenburg passiert sein. Den Frauen soll er unter anderem Prellungen, Platzwunden und Knochenbrüche zugefügt haben. In einem Fall ist eine Frau aus einem fahrenden Auto geflüchtet, so die Anklage. Der Mann ist unter anderem wegen Körperverletzung in 16 Fällen gefährlicher Körperverletzung, bedroht und versuchter Nötigung angeklagt. Er sitzt derzeit in Untersuchungshaft. Im Kahlgrund soll der Nahverkehr nachhaltiger werden. Deshalb testet die Kahlgrund Verkehrsgesellschaft derzeit einen neuen Elektrobus. Die KVG hat schon früher verschiedene E-Busse ausprobiert. Jetzt läuft der nächste Praxistest. Gefördert wird das Projekt vom Bund mit rund 1,6 Millionen Euro. KVG-Geschäftsführer Marc Bichtemann sagte im Primavera-Interview:
22: Wir testen diesen Bus jetzt, weil wir in 2027 6 weitere E-Busse beschaffen wollen. Damit wächst unsere Flotte auf insgesamt 10 Fahrzeuge an. Und diese Tests erlauben uns, einen Überblick zu gewinnen, welche Modelle im Moment auf dem Markt verfügbar sind und was diese leisten.
21: Zum Handball. Da wartet auf den TV Gelnhausen heute Abend der nächste Härtetest in der Aufstiegsrunde. Nach dem gelungenen Auftaktsieg geht es für den TVG auswärts beim EHV Aue weiter. Gelnhausen liegt damit in der Aufstiegsrunde gut im Rennen. Aue hat eine starke Saison gespielt und gilt vor allem zu Hause als schwerer Gegner. Und alle Nachrichten aus der Welt gibt's wieder zur vollen Stunde.
20: Dankeschön, Leon.
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20: Gleich haben wir es 7:35. Guten Morgen. Aufpassen immer noch auf der A66 Frankfurt Richtung Fulda, wenn ihr rausfahrt. Zwischen Bad Soden-Salmünster und Steinau an der Straße wird gerade eine Ölspur beseitigt. Da sind auch Gegenstände auf der rechten Fahrspur unterwegs oder beziehungsweise die liegen rum. Die Feuerwehr ist da natürlich unterwegs und macht die Ölspur weg. Gegenstände, die sind unterwegs. Das ist super, ja. Passt bitte gut auf euch auf. So, Blitzer. Auf der A3 Richtung Frankfurt am Offenbacher Kreuz steht noch der Anhänger in der 60er. Und auf der A45 steht der Anhänger Richtung Hanau zwischen Mainhausen und Kleinostheim in der Baustelle in der 80er. Vielen Dank euch. Falls ihr noch was habt, meldet euch gerne kostenlos unter 0800 66 66 und die 400.
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20: Ab in den Dienstag. Dienstag. Dran denken. Fühlt sich an wie ein Montag heute, ne? Aber ist eine kurze Arbeitswoche. Wir sind bei euch mit der besten Musik. Schön, dass ihr dabei seid.

0: bin doch sicherlich alleine jetzt, oder? Der sich hier Splash verbrannt hat. Naja, vielleicht haut er heute Abend auch Würstchen und Steaks auf den Grill. Lasst es euch schmecken bei einem schönen Barbecue, ne? Ja, was halt stört bei der Hitze, ist gefühlt noch mehr Hitze. Aber wie sagt der kleine Aaron?
1: Wenn man grillt, muss man Feuer anmachen, sonst kann man nicht grillen.
0: Ja, das ist ja logisch, ne? Und dann wird's halt heiß. Und was auch noch wichtig ist beim Grillen, das weiß der kleine Simon.
2: Man braucht auch die Steine, die schwarzen.
0: Ja, genau. Ne? Kohle ist auch noch ganz wichtig. Also vielleicht zaubert ihr euch heute Abend ein leckeres Gericht auf dem Rost. Wir wären auf jeden Fall dabei. Mit wunderbarer, entspannter Musik. Hört ihr den ganzen Tag bei eurem Wohlfühlradio Primavera. So wie den hier, Chris Rea. On the Beach für euren Start in den Tag. Guten Morgen.

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0: bisschen Raymond am Morgen, 7:45 steht auf der Uhr. Guten Morgen euch allen. Jetzt am langen Pfingstwochenende waren so viele schöne Veranstaltungen, die ihr genossen habt im Primavera Land. In Obernburg zum Beispiel war Mein Thai Festival.
1: Was mir auffällt ist, im Vergleich jetzt zu den Deutschen, sehr bunt.
2: Das ist sehr schön, ja, dieses Jahr. Ähnlich wie in Thailand, aber das ist ja in Deutschland.
3: Also der Standort ist sehr schön, direkt am Main. Durch das schöne Wetter fühlt man sich eigentlich wie im Urlaub.
0: Ja, und es war fast überall so, ne? Es war wirklich ein Traum-Pfingstwochenende. Bilder zu ganz vielen Veranstaltungen. Zwischen Ammerbach und Wächtersbach gibt es natürlich auf unserer Homepage. Klickt euch rauf, primavera24.de.

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18: Und das ist gut. Heute Temperaturen 31 bis 33 Grad am Nachmittag und am Abend. Jetzt momentan noch echt angenehm draußen. Zwischen 14 und 20 Grad trotzdem schon. Und es bleibt heute den ganzen Tag wolkenlos. Also heute, morgen, übermorgen kein Wölkchen am Himmel. Morgen knapp noch 30 Grad, am Donnerstag mit 25, 26 Grad sehr angenehm, ist dann Richtung Wochenende wieder heiß wird. Und damit ist 8 Uhr.
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19: Ich bin Moritz Einzel, guten Morgen. Versicherte ohne Kinder sollen mehr für die Pflegeversicherung zahlen. Das berichtet das Redaktionsnetzwerk Deutschland unter Berufung auf Koalitionskreise. Demnach plant Gesundheitsministerin Warken eine Anhebung des Beitragszuschlags für Kinderlose um 0,1 Prozentpunkte. Sie sollen so künftig einen Beitragssatz von 4,3% zahlen. Versicherte mit Kindern zahlen nur bis zu 3,6%. Rund ein Drittel der Dienststellen der Bundespolizei sind marode, beklagt die Gewerkschaft der Polizei. GdP-Chef Roßkopf sagte der Rheinischen Post, der Zustand vieler Gebäude und Wachen sei nicht mehr hinnehmbar. Sanierungen würden verschoben und es fehle an Büros, Unterkünften oder Parkflächen. Das US-Militär hat wieder Ziele im Iran angegriffen. Im Süden des Landes wurden Raketenstellungen getroffen und im Bereich der Straße von Hormus Minenlegerboote attackiert. Zwischen den USA und dem Iran gilt eigentlich eine Waffenruhe und es laufen Verhandlungen über eine dauerhafte Beendigung des Krieges. Der SC Paderborn ist in die Fußball-Bundesliga aufgestiegen. Das Team gewann das Relegationsrückspiel gegen den VfL Wolfsburg mit 2:1 nach Verlängerung. Das Hinspiel war 0:0 ausgegangen. Für Wolfsburg ist es der erste Abstieg in Liga 2. Trainer Dieter Hecking bei Sky.
20: Große Enttäuschung natürlich, weil das haben wir uns natürlich anders vorgestellt. Und ich hatte das Gefühl, als wenn wir es heute gepackt hätten. Ja, aber es gibt eben in solchen Spielen einen Moment, der so ein ganzes Spiel zum Kippen bringt. Das war heute so und ich kann der Mannschaft überhaupt keinen Vorwurf machen, in der Zahl die 105 Minuten so dagegen zu halten. Das war alles okay.
19: Nach einer gelb-roten Karte musste Wolfsburg lange in Unterzahl agieren. Und bei der Eishockey-WM in der Schweiz hat Deutschland zwar 6:3 gegen Großbritannien gewonnen. Um noch ins Viertelfinale zu kommen, müsste Außenseiter Ungarn aber heute Lettland besiegen.
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18: 3:08, guten Morgen. Aufpassen auf der A66 Richtung Fulda, wenn ihr rausfahrt aus dem Sendegebiet zwischen Bad Sodensalmünster und Steinau an der Straße. Da wird gerade eine Ölspur weggemacht von der Feuerwehr, ist die rechte Spur gesperrt. Ansonsten kommt er gut durch. Unsere zwei Blitzeranhänger stehen auch auf der A3 Richtung Frankfurt am Offenbacher Kreuz in der 60er und auf der A45 Richtung Hanau zwischen Mainhausen und Kleinostheim in der Baustelle in der 80er. Danke euch, wenn ihr noch was habt, meldet euch gerne kostenlos 0800 66 66 und die 400.
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18: So, falls ihr euch jetzt gerade fertig macht für den Tag, vielleicht steht ihr im Bad, guckt in den Spiegel und denkt, oh Gott, wo sind sie, die Geisterjäger? Weil man sich selber im Spiegel entdeckt, ja. Naja, die Ghostbusters, die gibt's jetzt mit Ray Parker Jr. für euren Start in diesen, Achtung, Dienstag. Ne? Es ist nicht Montag, fühlt sich an wie ein Montag, ist eine kurze Arbeitswoche. Herzlich willkommen in den Pfingstferien. Wir sind bei euch, guten Morgen.

0: 10 Minuten nach 8 mit Radio Primavera wach werden. Euch allen einen schönen guten Morgen. Oh, das ist ein Thema, das bewegt eigentlich unsere komplette Region. In Maintal-Bischofsheim will Amazon ein neues Rechenzentrum bauen im Gewerbegebiet. Heute Abend gibt's dazu eine Infoveranstaltung. Da will Amazon über die Pläne informieren. Anna-Kathrin Mark aus unserer Nachrichtenredaktion. Warum ist das Thema in Maintal gerade so groß?
1: Ja, weil Rechenzentren eben nicht einfach nur große Hallen mit Computern sind. Die brauchen viel Strom, sie brauchen Kühlung, sie brauchen Fläche. Und genau deshalb schauen viele in Maintal gerade sehr genau hin. Bei Amazon Web Services geht es um ein Rechenzentrum im Gewerbegebiet Maintal West. Heute Abend will das Unternehmen erklären, wie weit die Planung ist, wie es mit Energie, Wasser, Nachhaltigkeit und möglichen Auswirkungen für die Region aussieht. Dazu kommt, in Maintal gibt es ohnehin schon eine ziemlich hitzige Debatte um Rechenzentren. Beim anderen großen Projekt von EdgeConnex war vor allem ein geplantes eigenes Gaskraftwerk der große Streitpunkt. Das Projekt liegt deshalb aktuell auf Eis. Daher ist die Stimmung in Maintal jetzt natürlich sensibel. Viele wollen wissen, was da konkret geplant ist, wie groß das Ganze wird und ob Maintal am Ende davon profitiert oder vor allem die Belastungen tragen muss.
0: Ja, danke schön, Anna. Wenn ihr heute Abend dabei sein wollt, der Infoabend geht von 18 bis 21 Uhr, findet statt im Bürgerhaus Maintal-Bischofsheim. Anmelden müsst ihr euch übrigens nicht.
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0: Lobo. Das sind die größten Klassiker. Hört ihr den ganzen Tag bei eurem Wohlfühlradio. Es ist gleich 18 nach 8. Guten Morgen wünscht der Fleckenstein. Und ich sag's immer wieder gern dazu, ne? Ihr denkt dran, heute ist schon Dienstag, Freunde. Nicht Montag, wie sich der Tag irgendwie anfühlt. Es ist eine kurze Arbeitswoche. Wir bringen euch in den Tag mit allem, was ihr braucht und vor allen Dingen wissen müsst. In Aschaffenburg müssen sich die Autofahrer ab heute auf dem Ring weiter gedulden. Zwar ist die Baustelle zwischen der Würzburger Straße und da, wo es dann zum Klinikum hochgeht, wieder offen. Aber schon gibt es neue Maßnahmen.
1: Ja.
0: Wo es die Tage wieder zäh werden wird, erfahrt ihr gleich in unserem Nachrichtenüberblick um halb. Außerdem solltet ihr noch bei unserer Umfrage mitmachen. Ob ihr euch jetzt am langen Pfingstwochenende auch schon den ersten Sonnenbrand des Jahres eingefangen habt. So wie ich. Ich schaue aus wie ein kleiner Krebs. Aber gut. Auf primavera24.de könnt ihr abstimmen. Aber aktuell schaut es so aus, als ob ihr euch gut eingecremt habt oder vielleicht gar nicht so viel in der Sonne wart. Aber ihr könnt gerne noch eure Stimme abgeben. Schönen guten Morgen zusammen.

8.21 Uhr. Ihr macht uns zum schnellsten und besten Verkehrsservice. Ich habe einen neuen Blitzer reinbekommen und zwar auf der Verlängerung der B469 von der A45 Richtung Seligenstadt, wenn ihr fahrt. Kurz vor Seligenstadt gibt es so einen Waldparkplatz. Da ist 70 und da wird rausgeblitzt. Passt bitte gut auf euch auf. 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
1: Es wird ein heißer Tag. Heute 30 bis 33 Grad angekündigt, dazu Sonne nonstop. Jetzt aktuell ist es noch echt angenehm, von euch gemeldet zwischen jetzt schon 15 und 21 Grad und es geht fast viertelstündlich nach oben. Übrigens bis Ende der Woche bleibt es exakt so. Es wird ein bisschen kühler, aber 25 bis 30 Grad sind trotzdem noch mehr als gut. Und damit ist 8:30.
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2: Ich bin Leon Durst. Guten Morgen. In Aschaffenburg müssen sich Autofahrer heute wieder auf Einschränkungen gefasst machen. Der Obernauer Tunnel muss zeitweise gesperrt werden. Marlene Dietscheid mit Einzelheiten.
16: Kaum ist der Aschaffenburger Tunnel auf dem Cityring nach längerer Sperrung wieder für den Verkehr freigegeben, müssen Autofahrer heute bereits die nächste Einschränkung in Kauf nehmen. Diesmal sorgt der Obernauer Tunnel für Behinderungen. Grund dafür sind notwendige Bauwerksprüfungen an der Lärmschutzverkleidung in den beiden seitlichen Tunnelröhren. Die Arbeiten starten am Vormittag und sollen bis in den Nachmittag hinein andauern. Für diesen Zeitraum werden beide Röhren vollständig gesperrt. Entsprechende Umleitungen sind ausgeschildert, dennoch empfiehlt die Stadt, den Bereich möglichst großräumig zu umfahren.
2: Auch in Rodenbach werden jetzt Stolpersteine verlegt. Sie sollen an die jüdische Familie Blumenthal erinnern, die von den Nationalsozialisten verfolgt und ermordet wurde. Zwei Familienmitglieder wurden 1942 im Konzentrationslager Sobibor umgebracht, drei weitere 1944 in Auschwitz. Die Verlegung übernimmt am Mittag Künstler Gunther Demning, der am Abend auch einen Vortrag zum Projekt hält. Weitere Stolpersteine könnten im Oktober folgen. Im Primavera-Land gibt es sie schon mehrfach, unter anderem in Aschaffenburg, Goldberg, Miltenberg, Babenhausen und Nidderau. In Rottgau soll ein 19-Jähriger eine Schwangere geschlagen und beraubt haben. Laut Polizei kam es am Nachmittag zwischen den beiden an der S-Bahn-Station Weißkirchen zum Streit. Dabei soll der junge Mann das Handy der ebenfalls 19-jährigen Frau geklaut haben und dann geflüchtet sein. Die Ermittler suchen jetzt nach Zeugen. Und alle Nachrichten aus der Welt gibt's wieder zur vollen Stunde.
1: Dankeschön, Leon.
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1: 8:33 Uhr. So, jetzt gab es gerade eine Gefahr auf der A3 Richtung Frankfurt, aber die gibt es schon nicht mehr. Gegenstände scheinen weggeräumt zu sein. Die Ölspur auf der A66, die wird aber noch gerade weiter entfernt zwischen Bad Sodensal, Münster und Steinau, also Richtung Fulda, wenn ihr hochfahrt. Da ist die rechte Spur momentan gesperrt. So, Blitzer. A3 Richtung Frankfurt am Offenbacher Kreuz in der 60er, A45 Richtung Hanau zwischen Mainhausen und Kleinostheim in der Baustelle in der 80er und kurz vor Seligenstadt. Wenn ihr quasi die Verlängerung der 469 fahrt, zwischen dem Mainflinger See und der Einfahrt Seligenstadt im Wald in der 70er-Zone, ganz fies versteckt. Und wenn ihr auch noch was habt, dann meldet euch gern kostenlos natürlich unter der 0800 66 66 400.
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1: Hallöchen!

0: hat schon über 20 Grad. Es werden heute 30 bis 33. Den ganzen Tag Sonne. Hatten wir auch am Wochenende. Ja, und es ist dazu noch eine kurze Woche. Rainer aus Karlstein, wie ist es bei dir? Bist du kurz angebunden die Woche bei der Arbeit oder musst du durchziehen nach Pfingsten?
1: Ich bin kurz angebunden. Ich habe nur noch heute und morgen und dann bis Sonntag frei.
0: Und dann genießt du das Wetter genauso. Hast du das Pfingstwochenende auch genießen können?
1: Ja, habe ich gemacht. Wir werden dann ab morgen Abend mit dem Wohnmobil unterwegs sein.
0: Oh, wo geht's hin?
1: Nur nach Richtung Ulm und da wird am Wohnmobil noch eine Sache nach nachgerüstet.
0: Nachgerüstet und dann geht's gleich mal checke, wo es lang geht und dann wird geguckt. Ja, freue ich mich sehr. Hab eine gute Reise und passt auf euch auf, gell?
1: Dankeschön, ebenfalls.
0: Ja. Und wenn ihr die nächsten Tage auch on Tour seid oder vielleicht auch schon unterwegs seid, ne, weil ganz viele Gruppen zum Beispiel sind aktuell momentan zelten im Spessart und Co. Ne? Liebe Grüße an euch alle. Genießt das Wetter im Primavera-Land, solange ihr könnt. Wir sind bei euch, begleiten euch den ganzen Tag mit der besten Musik. Gute Masche.

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0: 3:45 ist durch, hier ist Radio Primavera. Guten Morgen, so der Heribert aus Gelnhausen. Der schmeißt heute den Grill an, grillt alles weg, hat er gesagt. Euch allen, ne, wenn ihr das auch tut, viel Spaß, aber dran denken.
1: Wenn man grillt, muss man Feuer anmachen, sonst kann man nicht grillen.
0: Das stimmt, ne, weil wenn man jetzt den Grill nicht anfeuert, dann ja, gut. Apropos Essen, wir drücken Rot-Weiß Essen die Daumen heute im Relegationsrückspiel für die zweite Fußball-Bundesliga. Und warum wir das tun, ist klar, ne? Weil Essen muss gegen Fürth ran heute. Und das ist ausschlaggebend für Viktoria Aschaffenburg. Viktoria steht aktuell auf einem Abstiegsplatz in der Fußball-Regionalliga. Greuther Fürth auf einem Relegationsplatz. Also die zweite Mannschaft von Greuther Fürth. Wenn jetzt aber Fürth aus der zweiten Liga absteigt, dann steigt auch die zweite Mannschaft ab, also Zwangsabstieg sozusagen. Und das bedeutet, Viktoria Aschaffenburg würde einen Platz nach oben rücken auf einen Relegationsplatz. Und das würde bedeuten, wenn das klappt, dann könnte die Viktoria noch alles reißen. Also, heute Abend 20:30 Uhr, Rückspiel, Fürth gegen Essen. Wir drücken Essen die Daumen.

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22: Hoch Alexander ist für das Wetter gerade verantwortlich. Heute 30 bis 33 Grad, also wieder ein Hitzetag im Primavera-Land. Und das ist der örtlich vierte Hitzetag hintereinander. Und es hat so früh im Mai tatsächlich bis jetzt seit Beginn der Wetteraufzeichnungen noch nicht gegeben. Ist was Außergewöhnliches. Also heute den ganzen Tag Sonne nonstop, morgen ebenfalls bei bis 31 Grad, am Donnerstag mal ein bisschen unter 30 Grad, maximal 29, aber trotzdem gut. Freitag Sonne, Wolken im Wechsel, dann schon wieder über 30 Grad. Also es bleibt heiß in unserer Wohlfühlregion. Und damit ist 9 Uhr.
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0: Ich bin Moritz Einzel. Guten Morgen. Gesundheitsministerin Warken will offenbar den Beitragssatz für Kinderlose in der Pflegeversicherung erhöhen. Das Redaktionsnetzwerk Deutschland berichtet unter Berufung auf Koalitionskreise, dass der Beitragszuschlag für Kinderlose auf 0,7% angehoben werden soll. Versicherte ohne Kinder müssten dann ab einem Alter von 23 Jahren insgesamt einen Beitragssatz von 4,3% zahlen. Die Gewerkschaft der Polizei beklagt marode Dienststellen und fordert eine bessere Infrastruktur. GdP-Chef Roßkopf hat der Rheinischen Post gesagt, der Zustand vieler Wachen sei nicht mehr hinnehmbar. In jeder dritten Dienststelle fehlten etwa Büros, Unterkünfte und Parkflächen. Trotz der geltenden Waffenruhe hat das US-Militär nach eigenen Angaben Stellungen im Iran angegriffen. Es seien Raketenabschussanlagen und iranische Boote attackiert worden, die Minen in der Straße von Hormuz verlegen wollten. Zwischen den USA und dem Iran laufen indirekte Verhandlungen über ein dauerhaftes Kriegsende. Der VfL Wolfsburg ist erstmals aus der Fußball-Bundesliga abgestiegen. Das Team von Trainer Dieter Hecking verlor das Relegationsrückspiel beim SC Paderborn mit 1:2 nach Verlängerung. Das Hinspiel war 0:0 ausgegangen. Für Paderborn ist es nach 2014 und 2019 der dritte Aufstieg. Und die deutsche Eishockey-Nationalmannschaft hat ihr letztes Vorrundenspiel bei der WM in der Schweiz gegen Großbritannien mit 6:3 gewonnen. Die Viertelfinalteilnahme hängt aber davon ab, ob Lettland heute gegen Außenseiter Ungarn verliert.
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22: Gleich 8:35. Hallo auf den Straßen, bitte aufpassen auf der A3 Richtung Frankfurt. Zwischen Marktheidenfeld und Rohrbrunn hat es einen Unfall gegeben. Die Unfallstelle ist noch nicht zu 100% abgesichert. Das Ganze ist wohl mit dem LKW passiert. Da ist der Standstreifen und auch ein bisschen die rechte Spur blockiert. Fahrt vorsichtig. Geblitzt wird auf der A3 Richtung Frankfurt am Offenbacher Kreuz in der 60er. Auf der A45 Richtung Hanau zwischen Mainhausen und Kleinostheim in der Baustelle in der 80er. Und kurz vor Seligenstadt, wenn ihr von der A45 kommt, im Wald in der 70er. Vielen Dank euch. Wenn ihr noch was habt, ihr könnt euch jederzeit melden. Kostenlos unter 0800 66 66 400.
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22: Auch für alle, die neu dazugekommen sind, hier nochmal die Quizfrage von Sophie aus Alzenau.
2: Wo hat der Mensch keine Muskeln? A in den Fingern, B in den Ohren und C in den Augen.
22: Ja. Würdet ihr es wissen? Also ihr könnt jetzt noch ein bisschen nachgrübeln, aber warum Sophie und ihre Klasse solche Fragen beantworten mussten und müssen, das erfahrt ihr in dieser halben Stunde. Bleibt auf alle Fälle bei uns, genießt die größten Hits aller Zeiten. Guten Morgen. Yes.

0: Coming Home, gleich 8:15 bei Primavera. Euch allen einen schönen Dienstag. Ihr denkt dran, es ist schon Dienstag, Freunde.
1: Ja.
0: Und jetzt am Freitag müssen wir alle Kika gucken und die Daumen drücken für die Klasse 6C des Spessart-Gymnasiums in Alzenau, weil die tritt am Freitag im Finale für die beste Klasse Deutschlands an. Ein Quiz, in dem ganze, also Klassen aus ganz Deutschland antreten, und es könnte was werden. Sophie Kraus aus der Klasse 6C hat sich beworben, hat sie uns erzählt.
2: Also ich gucke immer die beste Klasse Deutschlands und mein Papa hat dann gesagt, ja, mach das doch einfach, und dann habe ich es gemacht.
0: Und so sind Sophie und ihre Klassenkameradinnen und Kameraden bis ins Finale durchmarschiert. Und jetzt geht's quasi am Freitag um die Klassenfahrt nach Prag für alle. Sophie, wie habt ihr euch vorbereitet jetzt aufs Finale?
3: Indem wir einmal eben diese Quizfragen gespielt haben und auch sonst einfach noch Sendungen von den letzten Jahren angeguckt haben, damit jeder weiß, wie es so läuft.
0: Ja, ja, das ist immer gut, ne? Sich so vorbereiten, da läuft's. Und er hat die Frage vorhin ja schon gestellt. Also hier ist sie nochmal, dass wir ein Gefühl dafür bekommen, um welche Fragen es geht.
3: Wo hat der Mensch keine Muskeln? A in den Fingern, B in den Ohren und C in den Augen.
0: Tja, was hättet ihr gesagt? Also bei mir wären es die Ohren gewesen, muss ich sagen. Aber es sind tatsächlich die Finger. Schau an, ne? Habe ich wieder was gelernt und ihr vielleicht auch. Auf jeden Fall drücken wir alle Daumen für den großen Auftritt am Freitag. Da ist dann das Finale auf Kika. Wir gucken, wie sich die 6C aus Alzenau schlägt. Toll.

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17: Es ist ein richtig heißer Tag heute wieder. Hoch Alexander sorgt dafür, dass wir heute 30 bis teilweise 33 Grad genießen dürfen. Es ist wieder mal ein Hitzetag, der vierte in Folge. Sowas gab es seit Wetteraufzeichnungen noch nicht, Ende Mai. Also so früh war es noch nie so lang am Stück so heiß. Es bleibt bei den ganzen Tag heute Sonne nonstop und auch die nächsten Tage ändert sich da nichts. Richtung Wochenende sind vielleicht mal ein paar mehr Wolken drin, aber bis dahin ist es traumhaft. Und damit ist 9:30.
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18: Ich bin Leon Durst. Guten Morgen. Ein Rechenzentrum mit Stromhunger wie eine kleine Stadt. In Maintal sorgt das gerade für viele Fragen. Amazons Cloud-Tochter AWS stellt heute Abend in Bischofsheim ihre Pläne fürs Gewerbegebiet Maintal-West vor. Anna-Katrin Mark mit Einzelheiten.
19: In Maintal geht es heute Abend nicht nur um ein paar Server in einer Halle. AWS plant im Gewerbegebiet Maintal-West ein großes Rechenzentrum und genau deshalb wollen viele vor Ort wissen, wie viel Strom braucht das Ganze, wie wird gekühlt, was passiert mit Wasser, Lärm und Verkehr. Und was hat die Stadt am Ende davon? Das Thema ist im Maintal besonders heikel, weil dort schon länger über große Rechenzentren gestritten wird. AWS will die Pläne heute bei einem Infomarkt im Bürgerhaus Bischofsheim vorstellen.
18: Über mehrere Monate soll er seine Partnerinnen brutal geschlagen und gedroht haben, sie umzubringen. Dafür muss sich ein 28-Jähriger heute vor dem Amtsgericht Aschaffenburg verantworten. Jamie Wagner berichtet.
20: Immer wieder soll der Mann die Frauen in Aschaffenburg und Obernburg malträtiert haben. Mal durch Ohrfeigen, Faustschläge oder Würgen. Zudem hat er die Opfer in mehreren Fällen mit einem Messer bedroht, so die Anklage. Sie erlitten laut Staatsanwaltschaft unter anderem Prellungen, Platzwunden und Knochenbrüche. Außerdem geht es um einen Vorfall in einer Aschaffenburger Diskothek, bei dem mehrere Menschen durch Abwehrspray verletzt worden sein sollen. Angeklagt ist der Mann unter anderem wegen Körperverletzung in 16 Fällen, gefährlicher Körperverletzung, Bedrohung und versuchter Nötigung. Er sitzt derzeit in Untersuchungshaft.
18: Heute Nacht hat es auf der A66 bei Hanau gekracht. Wie die Polizei bekannt gab, waren am Ende 4 Autos beschädigt. Zunächst kollidierte ein Suzuki mit einem VW. 2 weitere Autofahrer fuhren dann über die Trümmerteile. Der Schaden liegt bei insgesamt rund 15.000 Euro. Und alle Nachrichten aus der Welt gibt's wieder zur vollen Stunde.
17: Dankeschön, Leon.
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17: 9 Uhr und gleich 33 Minuten. Guten Tag auf den Straßen. Auf der A3 Richtung Frankfurt. Bitte aufpassen, zwischen Marktheidenfeld und Rohrbrunn ist der rechte Fahrstreifen gesperrt und auch der Standstreifen. Da hat es einen Unfall mit einem LKW gegeben, wird gerade noch weggeräumt. Der Unfall wird gerade aufgenommen. So, ansonsten zum Glück alles gut. Geblitzt wird auf der A3 Richtung Frankfurt am Offenbacher Kreuz in der 60er, auf der A45 Richtung Hanau zwischen Mainhausen und Kleinostheim in der Baustelle in der 80er und zwischen A45 und Seligenstadt im Wald nach dem Mainflinger See, also kurz vor Seligenstadt in der 70er-Zone. Falls ihr noch was habt für uns, Staus oder Blitzer, dann meldet euch gern, kostenlos natürlich unter der 0800 66 66 400.
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17: Genau.

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0: Es wird der nächste heiße Tag im Primavera-Land. Bitte vergesst nicht, euch einzucremen, wenn ihr draußen seid.
1: Dass man nicht verbrennt.
2: Wenn man ins Schwimmbad will, muss man sich auch eincremen.
0: Ja.
2: Bevor man ins Wasser geht.
1: Wenn man an den Strand geht, muss man sie auch drauf machen.
0: Ja, das ist schon mal viel schlauer als ich. Und viele andere von euch, die sich jetzt am Pfingstwochenende den ersten Sonnenbrand des Jahres geholt haben. Wobei, bei unserer Umfrage, da scheinen gar nicht so viele so doof wie ich gewesen zu sein. Also viele von euch hatten sich entweder eingecremt oder sie werden sofort braun. Vielleicht wart ihr auch gar nicht in der Sonne. Also gebt gerne noch eure Stimme ab bei unserer Umfrage auf primavera24.de. Macht noch mit bei unserer Sommerumfrage und ja, wo wir es gerade davon haben. Es ist Zeit für Sommermusik bei eurem Wohlfühlradio von ihr. Und die gibt's. Camila Cabello und Ed Sheeran. Guten Morgen.

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16: Es wird auch heute wieder ein heißer Tag. 31 bis 33 Grad werden es später. Jetzt aktuell schon super warm. Von euch gemeldet zwischen 17 und 24 Grad. Es wird fast viertelstündlich wärmer, 1 Grad. Ja, da geht noch ein bisschen was. Dazu scheint wirklich nonstop die Sonne vom Himmel. Morgen, übermorgen ähnlich. Es wird ein bisschen, also nicht mehr ganz so heiß. Trotzdem so 30 Grad kriegen wir in der Spitze noch. Am Donnerstag auch mal nur so 5, 26 Grad, ehe es dann am Wochenende wieder richtig heiß wird. Und damit ist 10 Uhr.
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17: Ich bin Moritz Einzel. Friedensforscher von Greenpeace sehen die Verteidigung in Europa stärker aufgestellt als von vielen angenommen. Selbst ohne die USA seien die europäischen NATO-Staaten Russland in wesentlichen militärischen Aspekten überlegen, heißt es in der Studie Europa allein zu Haus. Tanja Wagner berichtet.
18: Den Rüstungswettlauf entscheiden die Europäer zusammen mit Kanada, den Friedensforschern zufolge für sich. Allein im vergangenen Jahr steckten sie umgerechnet 540 Milliarden Euro in ihre Streitkräfte, nahezu das Dreifache von Russland. Auch verfügen Europa und Kanada über doppelt so viele Kampfflugzeuge, viermal so viele Kriegsschiffe und dreimal so viel Artillerie wie die russischen Streitkräfte. Europas Verteidigungsressourcen seien enorm, so das Fazit der Studie.
17: Fast die Hälfte der Passagierflüge, die auf deutschen Flughäfen starten oder landen, sind auf Kurzstrecken unterwegs. Verbindungen bis 1000 Kilometer hatten nach Angaben des Statistischen Bundesamtes im vergangenen Jahr 45% Anteil an allen 1,5 Millionen Passagierflügen. Überwiegend steuerten die Kurzstreckenflüge Ziele im nahegelegenen Ausland an oder begannen dort. US-Präsident Trump will heute in einem Militärkrankenhaus einen Gesundheitscheck absolvieren. Für den 79-Jährigen ist es bereits der dritte Termin dieser Art in den vergangenen 13 Monaten. Zu den Eigenheiten des amerikanischen Politikbetriebs gehört es, dass Präsidenten regelmäßig Auskunft über ihren Gesundheitszustand geben. Für Vogelfreunde gibt es gute und schlechte Nachrichten zugleich. Während es etwa bei den Spatzen schlecht aussieht, ist die Lage bei den Finken erfreulicher, wie der Naturschutzbund Deutschland mitteilt. Grundlage ist die Stunde der Gartenvögel, bei der Menschen am 2. Maiwochenende Vögel beobachten und melden sollten. Düster seien die Resultate für die Spatzenarten, hieß es vom NABU. Es wurden auch weniger Mauersegler und Mehlschwalben gesichtet.
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16: 3:03, guten Tag auf den Straßen. Auf der A3 Richtung Würzburg zwischen Marktheidenfeld und Wertheim. Da liegen Gegenstände auf der Fahrbahn, große Reifenteile. Es steht auch ein defektes Auto auf der Standspur, dementsprechend aufpassen. Zwischen Rohrbrunn und Marktheidenfeld, ja genau. Und Richtung Frankfurt zwischen Marktheidenfeld und Rohrbrunn, da ist der rechte Fahrstreifen gesperrt und auch der Standstreifen. Da hat es einen Unfall mit einem LKW gegeben, da wird gerade immer noch aufgeräumt. Dauert noch ein bisschen. Blitzer, A3 Richtung Frankfurt am Offenbacher Kreuz in der 60er steht er noch. Auf der A45 Richtung Hanau steht er noch zwischen Mainhausen und Kleinostheim in der Baustelle in der 80er und zwischen A45 und Seligenstadt. Auf der Verlängerung der 469 quasi im Wald kurz vor Seligenstadt in der 70er. Dankeschön. Falls ihr noch was habt, meldet euch kostenlos unter 0800 66 66 400.
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25: Und da geht's genauso weiter wie am langen Wochenende. Wir bekommen viel, viel Sonnenschein, Temperaturen bis 33 Grad in der Spitze und die weiteren Aussichten zeigen, dass es bis einschließlich Freitag genauso weitergeht. Gut, die Temperaturen variieren, liegen so zwischen, wie gesagt, 25 und 33 Grad. Und damit ist es 10:30.
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26: Ich bin Leon Durst. Guten Tag.
0: In Aschaffenburg müssen sich Autofahrer heute wieder auf Einschränkungen gefasst machen. Der Obernauer Tunnel muss zeitweise gesperrt werden. Marlene Dietscheid mit Einzelheiten.
1: Kaum ist der Aschaffenburger Tunnel auf dem Cityring nach längerer Sperrung wieder für den Verkehr freigegeben, müssen Autofahrer heute bereits die nächste Einschränkung in Kauf nehmen. Diesmal sorgt der Obernauer Tunnel für Behinderungen. Grund dafür sind notwendige Bauwerksprüfungen an der Lärmschutzverkleidung in den beiden seitlichen Tunnelröhren. Die Arbeiten starten am Vormittag und sollen bis in den Nachmittag hinein andauern. Für diesen Zeitraum werden beide Röhren vollständig gesperrt. Entsprechende Umleitungen sind ausgeschildert, dennoch empfiehlt die Stadt, den Bereich möglichst großräumig zu umfahren.
0: Auch in Rodenbach werden jetzt Stolpersteine verlegt. Sie sollen an die jüdische Familie Blumenthal erinnern, die von den Nationalsozialisten verfolgt und ermordet wurde. Zwei Familienmitglieder wurden 1942 im Konzentrationslager Sobibor umgebracht, drei weitere 1944 in Auschwitz. Die Verlegung übernimmt am Mittag Künstler Gunther Demning, der am Abend auch einen Vortrag zum Projekt hält. Weitere Stolpersteine könnten im Oktober folgen. Im Primavera-Land gibt es sie schon mehrfach, unter anderem in Aschaffenburg, Goldbach, Miltenberg, Babenhausen und Nidderau. In Rottgau soll ein 19-Jähriger eine Schwangere geschlagen und beraubt haben. Laut Polizei kam es am Nachmittag zwischen den beiden an der S-Bahn-Station Weißkirchen zum Streit. Dabei soll der junge Mann das Handy der ebenfalls 19-jährigen Frau geklaut haben und dann geflüchtet sein. Die Ermittler suchen jetzt nach Zeugen. Und alle Nachrichten aus der Welt gibt's wieder zur vollen Stunde.
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25: So, hallo auf die Straßen, es ist 10.32 Uhr und da haben wir eine Meldung. Betrifft die A3 Frankfurt-Würzburg zwischen Robrunn und Magdeidenfeld. Gefahr durch ein kaputtes Fahrzeug auf dem Standstreifen. Gegenrichtung der A3 Würzburg-Frankfurt. Da haben wir zwischen Magdeidenfeld und Robrunn den rechten Fahrstreifen gesperrt. Da gab es einen Unfall mit einem LKW. Also auch hier in diesem Bereich mit Behinderungen rechnen. Dann haben wir Blitzer auf der A3 Richtung Frankfurt. Am Offenbacher Kreuz steht er immer noch in der 60er-Zone in der Baustelle unter der Brücke. Auf der A45 Richtung Hanau zwischen Meinhausen und Kleinostheim in der Baustelle. Da ist 80 erlaubt. Und zwischen A45 und Seligenstadt im Wald, kurz vor Seligenstadt in der Tempo-70-Zone, wird auch kontrolliert. Wenn ihr noch was entdeckt, lasst uns gerne wissen. Kostet nichts. 0800 66 66 400.
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16: Ja, und das wunderbare Wetter geht in die Verlängerung. Auch heute am Dienstag Sonne satt bei 30 bis 33 Grad und die Aussichten sind genauso schnell erzählt. Bis Freitag bleibt es so bei 25 bis 31 Grad. Und damit ist es genau 11 Uhr.
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17: Ich bin Stefan Schütz. Friedensforscher von Greenpeace sehen die Verteidigung in Europa stärker aufgestellt als von vielen angenommen. Selbst ohne die USA seien die europäischen NATO-Staaten Russland in wesentlichen militärischen Aspekten überlegen, heißt es in der Studie Europa allein zu Haus. Tanja Wagner berichtet.
18: Den Rüstungswettlauf entscheiden die Europäer zusammen mit Kanada, den Friedensforschern zufolge für sich. Allein im vergangenen Jahr steckten sie umgerechnet 540 Milliarden Euro in ihre Streitkräfte, nahezu das Dreifache von Russland. Auch verfügen Europa und Kanada über doppelt so viele Kampfflugzeuge, 4-mal so viele Kriegsschiffe und 3-mal so viel Artillerie wie die russischen Streitkräfte.
17: Fast die Hälfte der Passagierflüge, die auf deutschen Flughäfen starten oder landen, sind auf Kurzstrecken unterwegs. Verbindungen bis 1000 Kilometer hatten im vergangenen Jahr 45% Anteil an allen 1,5 Millionen Passagierflügen, so heißt es vom Statistischen Bundesamt. Überwiegend steuerten die Kurzstreckenflüge Ziele im nahegelegenen Ausland an oder begannen dort. Die Gewerkschaft der Polizei beklagt marode Dienststellen und fordert eine bessere Infrastruktur. GdP-Chef Roßkopf hat der Rheinischen Post gesagt, der Zustand vieler Wachen sei nicht mehr hinnehmbar. In jeder dritten Dienststelle fehlten etwa Büros, Unterkünfte und Parkflächen. US-Präsident Trump will heute in einem Militärkrankenhaus einen Gesundheitscheck absolvieren. Für den 69-Jährigen ist es bereits der dritte Termin dieser Art in den vergangenen 13 Monaten. Zu den Eigenheiten des amerikanischen Politikbetriebs gehört es, dass Präsidenten regelmäßig Auskunft über ihren Gesundheitszustand geben. Für Vogelfreunde gibt es gute und schlechte Nachrichten. Während es etwa bei den Spatzen schlecht aussieht, ist die Lage bei den Finken erfreulicher. Das teilte der Naturschutzbund Deutschland mit. Grundlage ist die Stunde der Gartenvögel, bei der Menschen am zweiten Maiwochenende Vögel beobachten und melden sollten. Düster seien die Resultate für die Spatzenarten, hieß es vom NABU. Es wurden auch weniger Mauersegler und Mehlschwalben gesichtet.
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16: Hallo auf die Straßen, es ist 3:03. Wir gucken auf die A3 Frankfurt-Würzburg zwischen Robrunn und Schmackteidenfeld. Da steht ein kaputtes Auto auf dem Standstreifen. Gegenrichtung der A3 Würzburg-Frankfurt. Zwischen Schmackteidenfeld und Robrunn, da ist der rechte Fahrstreifen gesperrt, da gab es einen Unfall. Dann haben wir jetzt noch die A66 bzw. A45 Frankfurt-Fulda. Zwischen dem Hanauer Kreuz und Gelnhausen-Ost Gefahr durch einen Unfall. Auf dem Standstreifen in diesem Bereich bitte auch vorsichtig unterwegs sein. Blitzer, ein Anhänger auf der A3 Richtung Frankfurt am Offenbacher Kreuz in der Baustelle in der 60er-Zone. So einer steht auch auf der A45 Richtung Hanau. Zwischen Mannhausen und Klein-Ostheim in der Baustelle, das ist eine 80er-Zone. Und zwischen A45 und Seligenstadt im Wald, kurz vor Seligenstadt in der 70er-Zone. Wird auch kontrolliert. Wenn ihr noch was seht, 0800 66 66 400, die kostenfreie Nummer.
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16: Hallo zusammen.

Elton John ist das bei Radio Primavera. Wir müssen mal auf die Straße gucken, haben eine Meldung von der B-Findet 69, Fahrt Richtung Seligenstadt. Da haben wir zwischen Großostheim Süd und Großostheim Mitte Gefahr durch ein kaputtes Auto auf dem rechten Fahrstreifen. Also B-Findet 69 Richtung Seligenstadt zwischen Großostheim Süd und Großostheim Mitte. Ein kaputtes Auto auf dem rechten Fahrstreifen. Bitte fahrt hier vorsichtig. Und dann haben wir immer noch die A66, A45, Frankfurt-Fulda. Zwischen dem Hanauer Kreuz und Gelnhausen Ost ein Unfall auf dem Standstreifen, auch in diesem Bereich. Bitte vorsichtig sein. Yeah.

0: Der Dienstag mit Radio Primavera. Und da müssen wir dieses Traumpfingstwochenende doch nochmal Revue passieren lassen, oder? Ja, wirklich. Das hat ja komplett auf Urlaub gemacht. Sonne nonstop, über 30 Grad. Und sofern man nicht faul auf der Liege irgendwo im eigenen Garten, im Schwimmbad oder auch am See war, ja, die Menschen waren überall draußen. Und klar haben auch die vielen Feste in der Region ordentlich von diesem Traumwetter profitiert. Zum Beispiel auf dem Sportgelände der Kickers Aschaffenburg. Da war auch ganz schön was los. Die sind nämlich 120 geworden und am Sonntag, da gab es dafür auch ein Promi-Match zwischen den Legenden von Kickers Aschaffenburg und der Traditionself von Kickers Offenbach. Unter anderem war mit dabei Rudi Bommer. Wie es dazu kam, hat er uns erzählt.
1: Wir haben am Freitag ja mit der Tradi-Mannschaft von Eintracht Frankfurt gespielt, hinter Fulda. Und da hat mich der Christian Balzer kurz angesprochen, hat gefragt, ob ich hier mitmachen kann. Ich bin ja Aschaffenburger. Und da habe ich gesagt, ja, spielen geht nicht. Also ich brauche 2 Tage, um meinen Arsch wieder hochzukriegen nach so einem Spiel, was wir da hatten am Freitag. Aber ich kann mich auf die Bank setzen.
0: Ja, ehrlich ist er, ne? Und dabei sein ist ja schließlich auch alles. Und alles dazu lest und seht ihr natürlich bei uns im Internet auf primavera24.de. Klickt euch da gerne mal durch. Und damit ist es 11:15. Ihr hört Radio Primavera. Ich bin Liane Wirzberger. Freue mich wie immer, dass ihr da seid.

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24: Das Wetter im Primavera-Land, ja, es ist traumhaft schön und wunderbar. Schnell erzählt, Sonne satt bei Temperaturen heute bis 33 Grad und die weiteren Aussichten zeigen, es geht genauso weiter, nicht mehr ganz so heiß, aber mit 25 bis 31 Grad können wir doch sicher nicht meckern. Und damit ist es 11.31 Uhr.
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25: Ich bin Leon Durst. Guten Tag. Ein mysteriöser Vorfall beschäftigt aktuell die Ermittler bei uns. Wie jetzt bekannt wurde, wurde ein 44-Jähriger auf der Heimfahrt am Freitag offenbar Opfer einer Straftat. Oliver Kellermann berichtet.
26: Der Mann fuhr vom Uniklinikum Frankfurt in Richtung Hanau, als er auf dem Weg ein Auto mit eingeschalteten Warnblinklichtern bemerkte. Er hielt an und wollte im Falle einer Panne seine Hilfe anbieten und dann Filmriss. Was genau sich in den darauffolgenden Minuten abspielte, ist unklar. Der 44-Jährige wachte laut Polizei ohne Handy und Ehering in einer Blutlache auf und setzte seinen Heimweg schwer verletzt fort. Neben einer tiefen Armverletzung erlitt er auch mehrere Prellungen und Kratzer. Er kam ins Krankenhaus.
25: Über mehrere Monate soll er seine Partnerinnen brutal geschlagen und gedroht haben, sie umzubringen. Dafür muss sich ein 28-Jähriger heute vor dem Amtsgericht Aschaffenburg verantworten. Jamie Wagner berichtet.
27: Immer wieder soll der Mann die Frauen in Aschaffenburg und Obernburg malträtiert haben. Mal durch Ohrfeigen, Faustschläge oder Würgen. Zudem hat er die Opfer in mehreren Fällen mit einem Messer bedroht, so die Anklage. Sie erlitten laut Staatsanwaltschaft unter anderem Prellungen, Platzwunden und Knochenbrüche. Außerdem geht es um einen Vorfall in einer Aschaffenburger Diskothek, bei dem mehrere Menschen durch Abwehrspray verletzt worden sein sollen. Angeklagt ist der Mann unter anderem wegen Körperverletzung in 16 Fällen, gefährlicher Körperverletzung, Bedrohung und versuchter Nötigung. Er sitzt derzeit in Untersuchungshaft.
25: In Rottgau soll ein 19-Jähriger eine Schwangere geschlagen und beraubt haben. Laut Polizei kam es am Nachmittag zwischen den beiden an der S-Bahn-Station Weißkirchen zum Streit. Dabei soll der junge Mann das Handy der ebenfalls 19-jährigen Frau geklaut haben und dann geflüchtet sein. Die Ermittler suchen jetzt nach Zeugen. Und alle Nachrichten aus der Welt gibt's wieder zur vollen Stunde.
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24: Hallo auf die Straßen um 11.33 Uhr. Eine Meldung von der A66 bzw. A45 Frankfurt-Fulda. Zwischen dem Hanauer Kreuz und Gelnhausen Ost Bergungsarbeiten auf dem Standstreifen. Hier bitte vorsichtig unterwegs sein. Blitzer haben wir auf der A3 Richtung Frankfurt am Offenbacher Kreuz in der Baustelle, unter der Brücke in der 60er-Zone. Auf der A45 Richtung Hanau zwischen Mainhausen und Kleinostheim in der Baustelle, da ist 80 erlaubt. Zwischen A45 und Seligenstadt im Wald, kurz vor Seligenstadt, 70 erlaubt. Und Ortseingang Sulzbach an der Bushaltestelle von Obernau, wenn ihr kommt, wird auch kontrolliert. Wenn ihr noch was seht, 0800 66 66 400, die kostenlose Nummer.
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macht die laut. House Family bei Radio Primavera. Es ist gleich 11:45 und haben eine gute Meldung von der A66 bzw. A45 Frankfurt-Fulda. Zwischen dem Harlower Kreuz und Gelnhausen-Ost sind die Fahrbahnen geräumt. Also da habt ihr wieder freie Fahrt. Und wir wünschen eine gute und vor allem sichere und haben noch einen Blitzer reinbekommen zwischen Mainflingen und Seligenstadt. Höhe Parkplatz. Wisst ihr Bescheid? Gute und sichere Fahrt.

0: Musik von The Cure bei eurem Wohlfühlradio. 10 Minuten vor 12.
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0: Okay, okay. Wettertechnisch muss sich das Primavera-Land gerade wirklich hinter keinem Urlaubsland verstecken. Aber Ferien zu Hause, meist kontraproduktiv, oder? Deswegen Koffer packen und ab. Wie wär's mit Griechenland? Da gibt's aktuell gerade rund um Kreta, Rhodos oder Korfu Sonne pur und Temperaturen auch um die 30 Grad. Ja, ich weiß genau wie hier, aber dazu gibt es Meeresrauschen, warme Abende und Essen direkt am Meer. Und Spanien macht's kaum weniger verlockend. Mallorca, die Costa Brava oder Andalusien liefern ebenfalls Badewetter Deluxe mit viel Sonne und Temperaturen, die dem Hochsommer ähneln. Kurz gesagt, egal ob Gyros am Hafen oder Tapas in kleinen Gassen, das würde man gerade schön aushalten, oder?
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20: Und da zeigt, ja,
19: das Wetterradar auch heute den ganzen Tag über ein Sonnensymbol bei Temperaturen zwischen 30 und 33 Grad. Und die weiteren Aussichten zeigen, dass es bis einschließlich Freitag genauso weitergeht bei Temperaturen zwischen 25 und 31 Grad. Und damit ist es 12 Uhr.
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20: Ich bin Stefan Schütz. Fast jeder Fünfte hierzulande greift zumindest gelegentlich zur Zigarette. Der Anteil der Raucherinnen und Raucher lag zuletzt bei gut 19%. Das teilte das Statistische Bundesamt mit. In den vergangenen Jahren hat sich der Anteil insgesamt kaum verändert. Allerdings rauchen wieder mehr Jugendliche. Sie mögen vor allem Vapes. Die E-Zigaretten werden häufig in verschiedenen Geschmacksrichtungen angeboten. Für diese Jahreszeit ist es in mehreren europäischen Ländern ungewöhnlich heiß. Hitzerekorde melden zum Beispiel Frankreich und Großbritannien mit Werten von bis zu 36 Grad. Die Hitzewelle beschäftigt derzeit mehrere Länder Europas. In Spanien etwa sagte der Wetterdienst für den Zeitraum von Mittwoch bis Freitag Temperaturen von 36 bis 38 Grad voraus. In Deutschland sind heute bis zu 35 Grad möglich. Weil in der Pflegeversicherung ein Milliardenverlust droht, könnten Kinderlose bald noch stärker zur Kasse gebeten werden. Gesundheitsministerin Wagen denkt darüber nach, den Beitragszuschlag anzuheben, berichtet das Redaktionsnetzwerk Deutschland. Demnach sollen Versicherte ohne Kinder ab 23 Jahren einen Beitragssatz von 4,3% zahlen. Wer Kinder hat, zahlt zwischen 3,1 und 3,6% des Bruttolohns für die Pflege. Jeder zweite Flug an deutschen Hauptverkehrsflughäfen ist eine Kurzstrecke, überwiegend ins europäische Ausland oder von dort zurück. Besonders gefragt ist allerdings auch ein Ziel außerhalb der EU, London. Tanja Wagner berichtet.
21: Auf der kurzen Distanz wird besonders häufig zwischen Frankfurt und Heathrow gependelt. Insgesamt ging die Zahl der Kurzstreckenflüge mit knapp 138.000 im ersten Quartal des Jahres allerdings leicht zurück. Aus Klimaschutzgründen sind Kurzstreckenflüge ohnehin umstritten. Angesichts eines möglichen Kerosinmangels kam von den Grünen bereits die Forderung, auf innerdeutsche Flüge gänzlich zu verzichten.
20: Sie suchten nach Gold, jetzt kämpfen Rettungskräfte um ihr Leben. 7 Dorfbewohner sitzen seit Tagen in einer überfluteten Höhle im Norden von Laos fest. Spezialteams aus dem Nachbarland Thailand unterstützen inzwischen die schwierige Rettungsmission, die von Wassermassen, engen Gängen und Sauerstoffmangel begleitet wird.
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19: Es ist 2:02. Hallo auf die Straßen. Die A3 Frankfurt-Würzburg zwischen Robrunn und Schmagteidenfeld. Da haben wir ein liegen gebliebenes Fahrzeug auf dem Standstreifen und Gefahr durch Personen auf der Fahrbahn. Bitte fahrt vorsichtig. Wiederhole. A3 Frankfurt-Würzburg zwischen Robrunn und Magdeidenfeld. Ein kaputtes Auto und Gefahr durch Personen im Bereich der Fahrbahn. Bitte vorsichtig unterwegs sein. Blitzer auf der A3 Richtung Frankfurt am Offenbacher Kreuz in der Baustelle unter der Brücke. 60 ist da erlaubt. A45 Richtung Hanau steht einer zwischen Meinhausen und Kleinostheim in der Baustelle. Da ist 80 erlaubt. Dann zwischen Mainflingen und Seligenstadthöhe Parkplatz und am Ortseingang von Sulzbach an der Bushaltestelle von Obernau, wenn ihr kommt, wird auch immer noch kontrolliert. Wenn ihr noch was entdeckt, lasst es uns gerne wissen. Kostet nichts. 0800 66 66 400.
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19: Das bin ich. Hallihallo.
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0: Der Dienstag mit Radio Primavera, ja, muss man ja immer mal wieder sagen, ne? Denn heute fühlt es sich ja tatsächlich an wie ein Montag, dank langem Wochenende. So, und da kommen wir um 11:45 zu Sophie Kraus. Sie geht in die Klasse 6C des Spessart-Gymnasiums in Alzenau und hat eine Sendung im Fernsehen, die sie begeistert. Und diese Begeisterung ist so groß, dass sie auf den Rat ihres Papas hörte.
1: Also ich gucke immer die beste Klasse Deutschlands und mein Papa hat dann gesagt, ja, mach das doch einfach und dann habe ich es gemacht.
0: Ja, Sophie hat sich mit ihrer Klasse für die Kika-Show Die beste Klasse Deutschlands beworben. Dort treten Schulklassen in verschiedenen Wissens- und Quizduellen gegeneinander an und tatsächlich steht nun die Klasse am Freitag im Finale der Sendung. Und klar, dass da ordentlich vorbereitet wurde, oder? Wie hat uns Sophie erzählt?
2: Indem wir einmal eben diese Quizfragen gespielt haben und auch sonst einfach noch Sendungen von den letzten Jahren angeguckt haben, damit jeder weiß, wie es so läuft.
0: Ja, und jetzt entscheidet sich am Freitag, ob Sophie und ihre Klasse tatsächlich die Klassenfahrt nach Prag abräumen. Die Daumen aus dem Primavera-Land sind jedenfalls gedrückt. Alles, alles Gute und vor allem viel Spaß. 11:45 ist es damit. Ihr hört Radio Primavera jetzt mit Shania Twain. Au.

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12: Ja, und es ist mit einem Wort spitzenmäßig sonnesatt über dem Primavera-Land. Temperaturen bis 32, 33 Grad. Und die weiteren Aussichten zeigen, dass es bis Freitag genauso weitergeht. Nicht mehr ganz so heiß, okay. Die Temperaturen variieren zwischen 25 und 31 Grad. Und damit wird es 12:30.
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17: Ich bin Marlene Dietscheid, guten Tag. Ein mysteriöser Vorfall beschäftigt aktuell die Ermittler bei uns. Ein 44-Jähriger wurde auf der Heimfahrt am Freitag offenbar Opfer einer Straftat, wie die Polizei jetzt mitgeteilt hat. Oliver Kellermann.
22: Der Mann fuhr vom Uniklinikum Frankfurt in Richtung Hanau, als er auf dem Weg ein Auto mit eingeschalteten Warnblinklichtern bemerkte. Er hielt an und wollte im Falle einer Panne seine Hilfe anbieten und dann Filmriss. Was genau sich in den darauffolgenden Minuten abspielte, ist unklar. Der 44-Jährige wachte laut Polizei ohne Handy und Ehering in einer Blutlache auf und setzte seinen Heimweg schwer verletzt fort. Neben einer tiefen Armverletzung erlitt er auch mehrere Prellungen und Kratzer. Er kam ins Krankenhaus.
17: In Rodenbach werden jetzt Stolpersteine verlegt. Sie sollen an die jüdische Familie Blumenhall erinnern, die von den Nationalsozialisten verfolgt und ermordet wurde. Zwei Familienmitglieder wurden 1942 im Konzentrationslager Sobibor umgebracht, drei weitere 1944 in Auschwitz. Die Verlegung übernimmt am Mittag Künstler Gunther Demning, der am Abend auch einen Vortrag zum Projekt hält. Weitere Stolpersteine können im Oktober folgen. Im Primavera-Land gibt es sie schon mehrfach, unter anderem in Aschaffenburg, Goldbach, Miltenberg, Babenhausen und Nidderau. Über mehrere Monate soll er seine Partnerin brutal geschlagen und gedroht haben, sie umzubringen. Dafür muss sich ein 28-Jähriger heute vor dem Amtsgericht Aschaffenburg verantworten. Jamie Wagner berichtet.
23: Immer wieder soll der Mann die Frauen in Aschaffenburg und Obernburg malträtiert haben. Mal durch Ohrfeigen, Faustschläge oder Würgen. Zudem hat er die Opfer in mehreren Fällen mit einem Messer bedroht, so die Anklage. Sie erlitten laut Staatsanwaltschaft unter anderem Prellungen, Platzwunden und Knochenbrüche. Außerdem geht es um einen Vorfall in einer Aschaffenburger Diskothek, bei dem mehrere Menschen durch Abwehrspray verletzt worden sein sollen. Angeklagt ist der Mann unter anderem wegen Körperverletzung in 16 Fällen, gefährlicher Körperverletzung, Bedrohung und versuchter Nötigung. Er sitzt derzeit in Untersuchungshaft.
17: Und alle Nachrichten aus der Welt gibt's wieder zur vollen Stunde.
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12: Hallo auf die Straßen, es ist 12.32 Uhr und da gucken wir mal, was sich da getan hat. Wir haben die A3 Würzburg-Frankfurt zwischen Weibersbrunn und Bessenbach-Walderschaff. Gefahr durch eine Holzlatte auf der Fahrbahn. Also A3 Würzburg-Frankfurt zwischen Weibersbrunn und Bessenbach-Walderschaff. Gefahr durch eine Holzlatte auf der Fahrbahn. In der Gegenrichtung der A3 Frankfurt-Würzburg, da haben wir zwischen Rohrbrunn und Marktheidenfeld. Gefahr durch ein liegen gebliebenes Fahrzeug immer noch und Gefahr durch Personen im Bereich der Fahrbahn. Blitzer auf der A3 Richtung Frankfurt am Offenbacher Kreuz in der Baustelle. Blitzeranhänger in der 60er-Zone. So einer steht auch auf der A45 und zwar Richtung Hanau zwischen Mainhausen und Kleinostheim in der Baustelle. Da ist 80 erlaubt. Kontrolliert wird zwischen Mainflingen und Seligenstadt, Höhe Parkplatz und Ortseingang Sulzbach an der Bushaltestelle von Obernau, wenn ihr kommt, ebenfalls. Wenn ihr noch was entdeckt, lasst es uns gerne wissen. Kostet nichts. 0800 66 66 400.
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Maggie Reilly bei Radio Primavera. An diesem Dienstag, 26. Mai, die Pfingstferien laufen und damit ja, beginnt sie wieder, ne? Diese gefährliche Zeit für Konto und Kreditkarte. Zu Hause, da wird noch überlegt, ob der Cappuccino wirklich sein muss im Urlaub. Da heißt es dann, komm, wir leben nur einmal. Essen gehen, Freizeitpark, neue Sonnenbrille, noch ein Eis für die Kinder. Zack, ist der Tag teurer als geplant. Deshalb unsere Frage, wo sitzt bei euch der Geldbeutel im Urlaub besonders locker? Wir haben uns auf den Straßen des Primavera-Landes mal umgehört. Das Ergebnis gibt's in der nächsten Stunde hier bei eurem

Miley Cyrus bei Radio Primavera. 12:12. Gerade noch mal aktualisiert, ja, der Blitzer. Und zwar zwischen Mainflingen und Seligenstadt. Höhe Parkplatz. Wenn ihr auch was entdeckt, Staubblitzer, Gegenstände auf der Fahrbahn, Tannenfahrzeug, lasst uns gerne wissen. Kostet ja nichts. Unter 0800 66 66 400. Radio Primavera wünscht eine gute und vor allem sichere Fahrt jetzt mit Europe.

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22: Und da gibt es heute auch sonnesatt Temperaturen, nochmal richtig heiß bis 33 Grad. Die weiteren Aussichten zeigen, die Sonne bleibt uns erhalten bis einschließlich Freitag. Es wird ein kleines bisschen, ja, wie sollte man sagen, frischer? Nö, 25 bis 30 Grad sind da durchaus noch drin, also es geht heiß weiter. Und damit ist es 13 Uhr.
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23: Ich bin Stefan Schütz.
0: Laut einem Spiegelbericht wollen die USA die NATO militärisch deutlich weniger stark unterstützen. Das habe ein Vertreter des Verteidigungsministeriums vergangene Woche in Brüssel angekündigt. Die Zahl der schweren Bomber soll demnach halbiert werden. Bei den Kampfjets gibt es ein Minus von einem Drittel und U-Boote stellt Amerika der NATO gar keine mehr zur Verfügung. Die Europäer sollen die Lücken schnell selbst füllen. Bei wichtigen Gütern wie Akkus und Antibiotika wird Deutschland immer abhängiger von China. Über eine entsprechende Studie des Statistischen Bundesamts berichtet Katrin Müller.
1: Bei vielen Gütern ist Deutschland auf China angewiesen. Diesen Vorteil nutzt Peking häufig auch als politisches Druckmittel. Die China-Strategie der Bundesregierung hat deshalb eigentlich zum Ziel, bestimmte Güter auch woanders einzukaufen. Stattdessen wächst die Abhängigkeit. Gemessen am Gewicht kamen im vergangenen Jahr rund 2/3 der Direktimporte von Lithium-Ionen-Akkus aus China. Bei Solarpanels stieg der Wert auf über 90%.
0: Zigaretten sind voll out? Das stimmt nicht so ganz. Jugendliche rauchen wieder mehr. Laut dem Bundesdrogenbeauftragten Streeck liegt das auch daran, dass neue Tabakprodukte, etwa Vapes, wie Süßigkeiten daherkommen. Fast 1/5 der Bevölkerung in Deutschland hat im vergangenen Jahr zumindest gelegentlich geraucht, zeigt die Statistik. Rund 1/3 der Dienststellen der Bundespolizei sind marode, beklagt die Gewerkschaft der Polizei. GdP-Chef Roßkopf sagte der Rheinischen Post, der Zustand vieler Gebäude und Wachen sei nicht mehr hinnehmbar. Sanierungen würden verschoben und es fehle an Büros, Unterkünften oder Parkflächen. Gemischte Nachrichten vom Naturschutzbund für alle Vogelfreunde. Bei der Stunde der Gartenvögel am 2. Mai-Wochenende haben tausende Menschen ihre Gartenvögel gezählt und gemeldet. Das Ergebnis ist zweigeteilt. Die Finken stehen gut da, aber bei Spatzen, Mauerseglern und Mehlschwalben sieht's düster aus. Die Bestände sind spürbar zurückgegangen.
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23: Hallo auf die Straßen, es ist 1:02 und da gucken wir mal, was da noch so los ist. Die A3 Frankfurt-Würzburg haben wir noch. Zwischen Rohrbrunn und Markteidenfeld, da steht immer noch ein liegend gebliebenes Fahrzeug auf dem Standstreifen und es sind Personen im Bereich der Fahrbahn. Blitzer auf der A3 Richtung Frankfurt am Offenbacher Kreuz in der Baustelle in der 60er-Zone. Auf der A45 Richtung Hanau zwischen Mainhausen und Kleinostheim in der Baustelle 80 erlaubt. Zwischen Mainflingen und Seligenstadt Höhe Parkplatz und am Ortseingang von Sulzbach an der Bushaltestelle von Obernau, wenn ihr kommt, wird auch immer noch kontrolliert. Wenn ihr noch was entdeckt, lasst uns gerne wissen. Kostet nichts, 0800 66 66 400.
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23: Hallo zusammen.

0: Dienstagmittag im Primavera-Land, die beste Musik, wir spielen sie. Und es gibt ein Thema, das sorgt gerade nicht nur in Maintal für Diskussionen. Im Stadtteil Bischofsheim, da plant Amazon ein neues Rechenzentrum. Ja, heute Abend sollen die Pläne bei einem Infoabend dazu vorgestellt werden. Und schon im Vorfeld gibt es dazu jede Menge Gesprächsstoff. Denn bei so einem Großprojekt gehen die Meinungen natürlich auseinander. Anna-Kathrin Mark aus der Primavera-Nachrichtenredaktion hat sich mal angeguckt, warum das Thema gerade so viel bewegt.
1: Ja, weil Rechenzentren eben nicht einfach nur große Hallen mit Computern sind. Die brauchen viel Strom, sie brauchen Kühlung, sie brauchen Fläche. Und genau deshalb schauen viele in Maintal gerade sehr genau hin. Bei Amazon Web Services geht es um ein Rechenzentrum im Gewerbegebiet Maintal West. Heute Abend will das Unternehmen erklären, wie weit die Planung ist, wie es mit Energie, Wasser, Nachhaltigkeit und möglichen Auswirkungen für die Region aussieht. Dazu kommt, in Maintal gibt es ohnehin schon eine ziemlich hitzige Debatte um Rechenzentren. Beim anderen großen Projekt von EdgeConnex war vor allem ein geplantes eigenes Gaskraftwerk der große Streitpunkt. Das Projekt liegt deshalb aktuell auf Eis. Daher ist die Stimmung in Maintal jetzt natürlich sensibel. Viele wollen wissen, was da konkret geplant ist, wie groß das Ganze wird und ob Maintal am Ende davon profitiert oder vor allem die Belastungen tragen muss.
0: Danke dir, Anna. Und falls ihr euch selbst ein Bild von den Plänen machen oder Fragen loswerden wollt, der Infoabend läuft heute von 18 bis 21 Uhr im Bürgerhaus Maintal-Bischofsheim. Wir bleiben natürlich für euch dran an dem Thema und halten euch hier bei Radio Primavera auf dem Laufenden.

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25: Ja, das heiße Wetter geht in eine Verlängerung. Auch heute am Dienstag Sonne satt bei 30 bis 33 Grad. Und die Aussichten sind genauso schnell erzählt. Bis Freitag bleibt es bei viel Sonnenschein, 15 Sonnenstunden pro Tag und Temperaturen dann zwischen 25 und 31 Grad. Und damit wird es halb zwei.
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0: Ich bin Marlene Dietscheid, guten Tag. In Aschaffenburg ist am Sonntag eine Leiche meinentdeckt worden. Ein Angler hatte den leblosen Mann im Wasser treiben sehen, bevor sich der Körper an einem Baum am Ufer verfing. Ein Großaufgebot von Polizei und Rettungskräften barg den Verstorbenen anschließend aus dem Fluss. Wie die Polizei mitteilt, handelt es sich um einen 56-jährigen Deutschen aus dem Stadtgebiet. Hinweise auf ein Fremdverschulden gibt es nach aktuellem Ermittlungsstand nicht. Ein mysteriöser Vorfall beschäftigt aktuell die Ermittler bei uns. Ein 44-Jähriger wurde auf der Heimfahrt am Freitag offenbar Opfer einer Straftat, wie die Polizei jetzt mitgeteilt hat. Oliver Kellermann.
1: Der Mann fuhr vom Uniklinikum Frankfurt in Richtung Hanau, als er auf dem Weg ein Auto mit eingeschalteten Warnblinklichtern bemerkte. Er hielt an und wollte im Falle einer Panne seine Hilfe anbieten und dann Filmriss. Was genau sich in den darauffolgenden Minuten abspielte, ist unklar. Der 44-Jährige wachte laut Polizei ohne Handy und Ehering in einer Blutlache auf und setzte seinen Heimweg schwer verletzt fort. Neben einer tiefen Armverletzung erlitt er auch mehrere Prellungen und Kratzer. Er kam ins Krankenhaus.
0: In Rodenbach werden jetzt Stolpersteine verlegt. Sie sollen an die jüdische Familie Blumhall erinnern, die von den Nationalsozialisten verfolgt und ermordet wurde. Zwei Familienmitglieder wurden 1942 im Konzentrationslager Sobibor umgebracht, drei weitere 1944 in Auschwitz. Die Verlegung übernimmt am Mittag Künstler Gunther Demning, der am Abend auch einen Vortrag zum Projekt hält. Weitere Stolpersteine könnten im Oktober folgen. Im Primaveraland gibt es sie jetzt schon mehrfach, unter anderem in Aschaffenburg, Goldbach, Miltenberg, Babenhausen und Nitterau. Und alle Nachrichten aus der Welt gibt's wieder zur vollen Stunde.
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2: So, hallo auf die Straßen. Es ist 13.32 Uhr und da haben wir eine Meldung, betrifft die A3 Frankfurt-Würzburg zwischen Robrunn und Schmagteidenfeld. Da ist der Standstreifen blockiert, da steht ein kaputtes Wohnmobil. Personen im Bereich der Fahrbahn, bitte, bitte fahrt vorsichtig. Blitzer, A3 Richtung Frankfurt am Offenbacher Kreuz in der Tempo-60-Zone. A45 Richtung Hanau zwischen Mainhausen und Kain-Ostheim in der Baustelle, 80er-Zone. Dann zwischen Mainflingen und Seligenstadt, Höhe Parkplatz und Ortseingang Sulzbach. An der Bushaltestelle von Obernau, wenn ihr kommt, wird auch kontrolliert. Wenn ihr noch was entdeckt, 0800 66 66 400, die kostenfreie Nummer.
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0: Proud Mary, ein Klassiker von CCR, Creedence Clearwater Revival bei Radio Primavera, 26. Mai, endlich Pfingstferien. Und für viele heißt das ja Koffer raus, Sonnenbrille auf und Alltag auf Stumm schalten. Ja, und kaum ist man im Urlaubsmodus, ich bin sicher, das kennt ihr auch, passiert was ganz Komisches. Der Geldbeutel geht plötzlich viel leichter auf. Da kostet das Eis eben 5 Euro. Egal, der dritte Kaffee am See muss sein. Und dieses völlig unnötige Souvenir, ach komm, Erinnerung fürs Leben. Wo werdet ihr denn im Urlaub am ehesten schwach?
1: Eis und Bücher.
2: Ich denke mal allgemein für irgendwelche Sachen, die man hier zu Hause nicht machen kann. Zufälligerweise fliegen wir jetzt am Sonntag nach Brasilien und da so eine Heli-Tour über Rio wäre schon ganz geil eigentlich.
3: Essen.
4: Ja, und auch Essen und Trinken am Abend. Wahrscheinlich gehen wir im Urlaub öfter mal was trinken als jetzt daheim.
3: Leider auch Essen, glaube ich.
2: Für Essen?
1: Ausflüge, ab und zu mal irgendwelche kleinen Klamottenläden anschauen oder auch Buchläden und so weiter.
5: Aktivitäten machen, die man jetzt hier nicht so machen würde.
0: Ja, zu Hause vergleichen wir 3 Wochen lang den Stromanbieter und im Urlaub, das sagen wir beim Heli-Rundflug über Rio, ach komm, man lebt nur einmal. Und genau so muss es auch sein. Also, selbst wenn ihr daheim bleibt, gönnt euch. Das Wetter ist so, so schön. Das muss man genießen, solange es dauert. Und damit ist es 14:45. 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Schön, dass ihr dabei seid.

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21: Heiß, heißer Primavera-Land. Die Temperaturen auch heute mit viel Sonne und 33 Grad. Die weiteren Aussichten zeigen das Sonnensymbol. Das bleibt weiter auf dem Wetterradar erhalten und zwar bis einschließlich Freitag. Und dazu Temperaturen morgen 29, am Donnerstag 26 und am Freitag 30 Grad. Und damit ist es 14.01 Uhr.
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22: Ich bin Stefan Schütz.
1: 9 von 10 Erwachsenen wünschen sich mehr Personal in Schulen und Kitas für eine bessere Bildung der Kinder in Deutschland. Ein weiterer Wunsch sind bundesweit einheitliche Lernstandards, heißt es im Kinderreport des Deutschen Kinderhilfswerks. Bundesfamilienministerin Prien hat sich für weitere Investitionen in Bildung ausgesprochen, um allen eine gesellschaftliche Teilhabe zu gewährleisten. Jugendliche rauchen wieder mehr. Laut Behörden haben im vergangenen Jahr 9,6% der 12- bis 17-Jährigen Nikotinprodukte konsumiert. 4 Jahre davor waren es etwa 6%. Jan-Henner Reitze berichtet.
10: Dass es bei Jugendlichen die Trendwende wieder hin zu mehr Nikotinkonsum gibt, liegt an E-Zigaretten mit ihren verschiedenen Geschmacksrichtungen und einem Marketing, das vor allem auf junge Menschen abzielt. Der Drogenbeauftragte der Bundesregierung Hendrik Streeck sieht in den Ergebnissen der Umfrage ein Warnsignal. E-Zigaretten sind aus seiner Sicht zu leicht zugänglich, erfordert mehr staatliche Regulierung bei Inhaltsstoffen.
1: Für Klimaschützer sind sie ein Dorn im Auge, Kurzstreckenflüge. Fast die Hälfte aller Passagierflüge, die auf deutschen Hauptverkehrsflughäfen starten oder landen, sind auf Kurzstrecken unterwegs. Verbindungen bis 1000 Kilometer hatten 2025 45% Anteil an allen 1,5 Millionen Passagierflügen. Die Zahlen stammen vom Statistischen Bundesamt. Aus Reihen der Grünen gibt es immer wieder Forderungen, innerdeutsche Flüge zu verbieten. An einem Bahnübergang in Belgien ist ein Zug mit einem kleinen Schulbus kollidiert. Laut dem belgischen Verkehrsminister kamen dabei mindestens 4 Menschen ums Leben, 2 Kinder und 2 Erwachsene. Warum der Kleintransporter berichten zufolge wohl bei geschlossener Schranke auf den Gleisen war, ist noch unklar. Sie suchten nach Gold, jetzt kämpfen Rettungskräfte um ihr Leben. 7 Dorfbewohner sitzen seit Tagen in einer überfluteten Höhle im Norden von Laos fest. Spezialteams aus dem Nachbarland Thailand unterstützen inzwischen die schwierige Rettungsmission, die von Wassermassen, engen Gängen und Sauerstoffmangel geprägt ist.
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23: Es ist 3:03. Hallo auf die Straßen. Wir haben eine Meldung von der A3 Frankfurt-Würzburg zwischen Robrunn und Marktheidenfeld. Da haben wir ein Wohnmobil, ein kaputtes auf dem Standstreifen stehen. Bitte fahrt in diesem Bereich besonders vorsichtig. Blitzer. A3 Richtung Frankfurt am Offenbacher Kreuz, da steht immer noch in der Baustelle unter der Brücke in der 60er-Zone ein Blitzeranhänger. So einer steht auch auf der A45 Richtung Hanau zwischen Mainhausen und Kleinostheim in der Baustelle. Da ist 80 erlaubt. Dann wird kontrolliert zwischen Mainflingen und Seligenstadt, Höhe Parkplatz. Und am Ortseingang von Sulzbach an der Bushaltestelle von Obernau, wenn ihr kommt, wird auch immer noch kontrolliert. Wenn ihr noch was seht, 0800 66 66 400, die kostenlose Nummer.
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23: Hallo zusammen.

0: Da war das bei Radio Primavera in der Mittagsshow. Und wer am Wochenende in Obernburg unterwegs war, der hat sich stellenweise wahrscheinlich eher wie im Thailand-Urlaub gefühlt als in Unterfranken. Beim Main-Thai-Festival in der Main-Anlage gab es nämlich alles, was nach Sommer und Fernweg klingt. Thai-Food, Mango, Musik, Tänze und ganz viel entspannter Stimmung direkt am Main. Dazu noch Traumwetter, also perfekte Bedingungen zum Schlendern probieren und einfach draußen sein, oder? Also, wie kam das Festival bei den Besuchern an?
1: Was mir auffällt, ist im Vergleich jetzt zu den Deutschen sehr bunt.
2: Wir haben zwei thailändische Pflanzen gekauft und Essenssachen.
3: Ja, natürlich, man fühlt sich wohl und wie zu Hause, ja.
4: Also der Standort ist sehr schön, direkt am Main. Durch das schöne Wetter fühlt man sich eigentlich wie im Urlaub.
0: Also kulinarisch und wettertechnisch hätte das Wochenende in Obernburg doch kaum besser laufen können, oder? Fotos und Eindrücke vom Main-Thai-Festival findet ihr natürlich bei uns, wie immer im Internet, auf primavera24.de. Viel Spaß beim Durchklicken.

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16: Der Sonnenmarathon geht weiter. Auch heute 15 Sonnenstunden bei bis zu 33 Grad. Und die weiteren Aussichten zeigen, die nächsten Tage bleiben genauso schön sonnig. Nicht mehr ganz so heiß, aber mit 25 bis 31 Grad reicht's, oder? Und damit wird es jetzt halb drei.
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17: Ich bin Marlene Dietscheid, guten Tag. In Aschaffenburg ist am Sonntag eine Leiche im Main entdeckt worden. Ein Angler hatte den leblosen Mann im Wasser treiben sehen, bevor sich der Körper in einem Baum am Ufer verfing. Ein Großaufgebot von Polizei und Rettungskräften barg den Verstorbenen anschließend aus dem Fluss. Wie die Polizei mitteilt, handelt es sich um einen 56-jährigen Deutschen aus dem Stadtgebiet. Hinweise auf ein Fremdverschulden gibt es nach aktuellem Ermittlungsstand nicht. Ein Rechenzentrum mit Stromhunger wie eine kleine Stadt. In Maintal sorgt das gerade für viele Fragen. Amazons Cloud-Tochter AWS stellt heute Abend in Bischofsheim ihre Pläne fürs Gewerbegebiet Maintal-West vor. Anna-Kathrin Mark mit Einzelheiten.
18: In Maintal geht es heute Abend nicht nur um ein paar Server in einer Halle. AWS plant im Gewerbegebiet Maintal-West ein großes Rechenzentrum und genau deshalb wollen viele vor Ort wissen, wie viel Strom braucht das Ganze, wie wird gekühlt, was passiert mit Wasser, Lärm und Verkehr und was hat die Stadt am Ende davon. Das Thema ist in Maintal besonders heikel, weil dort schon länger über große Rechenzentren gestritten wird. AWS will die Pläne heute bei einem Infomarkt im Bürgerhaus Bischofsheim vorstellen.
17: In Rottgau soll ein 19-Jähriger eine Schwangere geschlagen und beraubt haben. Laut Polizei kam es am Nachmittag zwischen den beiden an der S-Bahn-Station Weißkirchen zum Streit. Dabei soll der junge Mann das Handy der ebenfalls 19-jährigen Frau geklaut haben und dann geflüchtet sein. Die Ermittler suchen jetzt nach Zeugen. Und das passiert heute noch im Primavera-Land? Der Obernauer Tunnel ist wegen Bauwerksprüfungen an der Lärmschutzverkleidung gesperrt. Und der TV Gelnhausen spielt auswärts bei EHV Aue. Und alle Nachrichten aus der Welt gibt's wieder zur vollen Stunde.
16: Danke, Marlene.
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16: Hallo auf die Straßen, es ist 14.32 Uhr und da haben wir immer noch die Meldung von der A3 Frankfurt-Würzburg. Zwischen Raubrunn und Marktheidenfeld, da blockiert ein Wohnmobil den Standstreifen. Bitte fahrt hier vorsichtig. Blitze auf der A3 Richtung Frankfurt am Offenbacher Kreuz in der Baustelle. Unter der Brücke ist das in der 60er-Zone. A45 Richtung Hanau zwischen Mainhausen und Kleinostheim in der Baustelle, da ist 80 erlaubt. Zwischen Mainflingen und Seligenstadthöhe Parkplatz und am Ortseingang von Sulzbach an der Bushaltestelle von Obernau, wenn ihr kommt, da wird auch immer noch kontrolliert. Wenn ihr noch was entdeckt, lasst uns gerne wissen, kostet nichts. 0800 66 66 400.
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0: Musik von den Hooters bei Radio Primavera in der Mittagsshow an diesem Dienstag. Ja, das lange Pfingstwochenende ist vorbei. Die Pfingstferien in Bayern gestartet und das Ganze bei bestem Sommerwetter, wie es schöner im Juli oder August kaum sein kann, oder? Das Schöne daran, das soll auch in dieser Woche noch so bleiben, oder? Kai Zorn aus unserer Wetterredaktion. Heute bis 33 Grad. Wie geht's morgen weiter?
1: Mit genau dem gleichen super Sommerwetter wie schon an den vergangenen Tagen. Der Mittwoch bringt uns ebenfalls viel Sonnenschein bei Temperaturen wieder von nahe 30 Grad. Der Donnerstag ist dann eine Spur weniger warm. Vor allen Dingen nach einer frischen Nacht gibt es viel Sonnenschein. Oft präsentiert sich der Himmel wolkenlos bei Nachmittagswerten von rund 25 Grad. Am Freitag sind es dann wieder um die 30 Grad mit strahlendem Sonnen.
0: Klingt toll. Und jetzt sag uns bitte, dass das Wochenende genauso bleibt.
1: Ja, wahrscheinlich wird es eine Wetteränderung geben. Der Samstag ist noch sonnig und ja, hochsommerlich warm bis heiß mit Werten von um und über 30 Grad. Das Gewitterrisiko ist noch gering und aller Voraussicht nach wird es dann im Laufe des Sonntags in schwüler Luft von Westen her immer häufiger Schauer und Gewitter geben.
0: Okay, also bevor wir jetzt weitersprechen und hier in den Ferien schlechte Laune verbreiten, weil die zweite Ferienwoche vielleicht doch nicht so toll wird. Du behältst das natürlich auf dem Wetterradar für uns im Auge und wir sprechen Ende der Woche da nochmal weiter, ne?
1: Gerne, bis dann.
0: So, in diesem Sinne, genießt das

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3: Es gibt wirklich durchgehend Sonne, außer in der Nacht vielleicht, wobei auch da bin ich mir mittlerweile nicht mehr sicher. Schon Wahnsinn, ne? Die ganze Woche Sonne, fast wolkenlos bis einschließlich Freitag, heute bis 32 Grad, morgen bis 30, Donnerstag nur, in Anführungszeichen, 28 Grad, Freitag dann wieder Ü30. Genießt das schöne Wetter. Freitagabend übrigens, da kommen dann so allmählich dichtere Wolken zu uns in die Region. Und damit wird's 15 Uhr.
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9: Ich bin Stefan Schütz. Mehr Personal in Schulen und Kitas sowie bundesweit einheitliche Lernstandards, das wünschen sich 9 von 10 Erwachsenen. Das geht aus dem Kinderreport des Kinderhilfswerks hervor. Thomas Bremser berichtet.
10: Das deutsche Bildungssystem bekommt regelmäßig schlechte Noten, weil nicht alle die gleichen Bildungschancen haben. Die hängen immer noch stark ab von der Bildung und dem Einkommen der Eltern. Das sei ein Armutszeugnis, sagt das Kinderhilfswerk. Auch die Kinder selbst wurden für die Umfrage nach ihrer Meinung befragt. An erster Stelle steht für sie, dass Kitas, Schulen und Schulmaterial für alle Kinder kostenlos sind.
9: Laut einem Spiegelbericht wollen die USA die NATO militärisch deutlich weniger stark unterstützen. Das habe ein Vertreter des Verteidigungsministeriums vergangene Woche in Brüssel angekündigt. Die Zahl der schweren Bomber soll demnach halbiert werden. Bei den Kampfjets gibt es ein Minus von 1/3 und U-Boote stellt Amerika der NATO wohl gar keine mehr zur Verfügung. In Russland melden sich immer weniger junge Männer für den Kampf gegen die Ukraine und deswegen gibt es jetzt einen Schuldenerlass. Wer sich zum Kriegsdienst meldet, dem werden bis zu umgerechnet 120.000 Euro Kreditschulden erlassen. Das teilte der Kreml in seinem Telegram-Kanal mit. Präsident Putin habe ein entsprechendes Dekret unterzeichnet. Der Sucht- und Drogenbeauftragte der Bundesregierung Streeck warnt vor der Flut an Sportwettenwerbung rund um die Fußball-WM. Er sagt, wenn Fußball, Emotion und Wetteinsatz so eng verknüpft werden, bekommen gerade junge Leute das Gefühl, Wetten gehörten einfach zum Spiel dazu. Streeck macht klar, Sportwetten sind kein harmloser Nervenkitzel, sie können süchtig machen. Die WM startet am 11. Juni. US-Präsident Trump will heute in einem Militärkrankenhaus einen Gesundheitscheck absolvieren. Für den 79-Jährigen ist es bereits der 3. Termin dieser Art in den vergangenen 13 Monaten. Zu den Eigenheiten des amerikanischen Politikbetriebs gehört es, dass Präsidenten regelmäßig Auskunft über ihren Gesundheitszustand geben.
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3: Da haben wir auf der A3 Richtung Würzburg immer noch das defekte Wohnmobil zwischen Robrunn und Magdeidenfeld, da auf dem Standstreifen. Dann auf der A45 Richtung Gießen aufpassen zwischen Karlstein und Alzenau Mitte. Da haben wir auf der linken Spur ein defektes Fahrzeug, da gibt's stockenden Verkehr. Und dann haben wir die Blitzer für euch. Auf der A3 Richtung Frankfurt am Offenbacher Kreuz immer noch in der Baustelle in der 60er-Zone. Und der Anhänger auf der A45 Richtung Hanau zwischen Mainhausen und Kleinostheim, auch da in der Baustelle in der 80er-Zone. Zwischen Mainflingen und Seligenstadt wird Höhe Parkplatz geblitzt und Ortseingang Sulzbach an der Bushaltestelle. Wenn ihr da von Obernau kommt und wenn ihr noch was melden könnt, dann gerne anrufen bei uns unter der 0800 66 66 400.
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3: Hallo zusammen, liebe Grüße zu euch, vor allem auch mal an diejenigen, die nicht frei haben, sondern arbeiten. Ja, möge der Feierabend bald da sein, damit ihr das Frühsommerwetter noch ein bisschen genießen könnt. Und möge das Deo halten, ne? Das wäre auch nicht verkehrt. Ich habe schöne Sommermusik für euch alle, fürs ganze Primavera-Land. Hier ist die Lighthouse-Family für euch.

Gordon Lightfoot ist das hier für euch bei Radio Primavera. Ich bin Max Osberger, freut mich, dass ihr eingeschaltet habt. Wir verbringen hier wieder den Nachmittag zusammen, natürlich mit viel entspannter Musik, um die Sonne zu genießen oder auch um entspannt weiterzuarbeiten, falls ihr eben heute nicht frei habt, ja. Aber ihr könnt ja vielleicht dann auch mal eine kurze Eis-Ess-Pause einlegen, ja. Bei den Temperaturen nicht verkehrt. Wir sind gerne mit dabei, versorgen euch natürlich auch mit den wichtigsten Infos aus der Region. Wir schauen mal nach Maintal. Da sorgt ein geplantes Amazon-Rechenzentrum gerade für einige Diskussionen. Außerdem drücken wir Sophie und ihrer Klasse vom Spessart-Gymnasium in Alzenau die Daumen. Die stehen nämlich am Freitag im Finale von Die beste Klasse Deutschlands. Außerdem schauen wir nochmal zurück aufs große Jubiläumswochenende der Kickers Aschaffenburg. Da sind auch einige Promis auf dem Rasen gerannt und haben gekickt. Und wir checken auch mal, wie viel auf den Schwimmbadliegewiesen und an den Badeseestränden so los ist. Kommt auf jeden Fall gut durch diesen Frühsommerdienstag mit eurem Wohlfühlradio Primavera. Und ich habe schöne Musik jetzt von One Direction für euch. Story of my life.

It started with a kiss, hot chocolate, hier im Wohlfühlradio Primavera. Und mit uns wisst ihr auch immer über das Wichtigste Bescheid, was hier in der Region passiert. Das war ein Riesenschock für einen Angler in Aschaffenburg, der hat am Wochenende eine Leiche im Main treiben sehen. Natürlich Riesenthema gerade. Generell warnen ja auch Wasserschutzpolizei und Wasserwacht vor den Gefahren im Wasser. Viele überschätzen sich da auch und es gibt immer wieder Dutzende Badeunfälle im Sommer. Mehr zu diesem Thema dann auch gleich in den Primavera Nachrichten. Die gibt es dann um 3:30 für euch von meiner Kollegin Marlene Dietscheid. Dann seid ihr wieder auf dem neuesten Stand.

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17: Heute bis 32 Grad, blauer Himmel und Sonne. Und so schön geht's dann auch die ganze Woche über weiter, bis einschließlich Freitag. Übrigens nicht ganz so heiß, der Donnerstag bei 26 bis 28 Grad, aber immer noch absolut schwimmbadtaugliches Wetter. Und damit haben wir es 3:30.
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18: Ich bin Marlene Dietscheid, guten Tag. In Aschaffenburg ist am Sonntag eine Leiche meinentdeckt worden. Ein Angler hatte den leblosen Mann im Wasser treiben sehen, bevor sich der Körper in einem Baum am Ufer verfing. Ein Großaufgebot von Polizei und Rettungskräften barg den Verstorbenen anschließend aus dem Fluss. Wie die Polizei jetzt mitteilt, handelt es sich um einen 56-jährigen Deutschen aus dem Stadtgebiet. Hinweise auf ein Fremdverschulden gibt es nach aktuellem Ermittlungsstand nicht. Ein Rechenzentrum mit Stromhunger wie eine kleine Stadt. In Maintal sorgt das gerade für viele Fragen. Amazons Cloud-Tochter AWS stellt heute Abend in Bischofsheim ihre Pläne fürs Gewerbegebiet Maintal-West vor. Maxi Germann mit Einzelheiten.
19: In Maintal soll ein großes Rechenzentrum entstehen, das eine Dauerleistung von 170 Megawatt an den Tag legen soll. Eine solche Größenordnung hätte laut Clean Air Data für eine Stadt wie Maintal erhebliche Auswirkungen auf Energieversorgung, Emissionen, Stadtklima sowie Wohnqualität. Und der angedachte Stromverbrauch ist vergleichbar mit dem einer Großstadt. Um der Kritik entgegenzuwirken, lädt AWS am Abend zu einem Infomarkt ins Bürgerhaus Maintal-Bischofsheim ein. Dort soll es um den Planungsstand Energie, Wasser, Nachhaltigkeit und mögliche Auswirkungen für die Region gehen.
18: In Hanau hat am Wochenende ein Unbekannter in das Bein eines 40-Jährigen gestochen. Dieser Fall beschäftigt jetzt Ermittler. Offenbar stach der Mann zu, weil das Opfer ihm auf Nachfrage keine Zigarette geben konnte. Der 20- bis 25-Jährige flüchtete Richtung Innenstadt. Der Verletzte musste zur Behandlung ins Krankenhaus. Und das passiert heute noch im Primavera-Land. Der Obernauer Tunnel ist wegen Bauwerksprüfungen an der Lärmschutzverkleidung gesperrt. Und am Amtsgericht Aschaffenburg muss sich ein 28-Jähriger wegen Körperverletzung in 16 Fällen verantworten. Und alle Nachrichten aus der Welt gibt's wieder zur vollen Stunde.
17: Danke dir, Marlene.
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17: Kurz nach 4:30, eine Meldung habe ich für euch von der B469 Richtung Seligenstadt zwischen Wörth und Obernburg. Da haben wir ein defektes Fahrzeug, der rechte Fahrstreifen ist dicht, da gibt's Verkehrsbehinderungen. Dann haben wir die Blitzer auf der A3 Richtung Frankfurt am Offenbacher Kreuz in der 60er und A45 Richtung Hanau zwischen Mainhausen und Kleinostheim in der Baustelle da in der 80er Zone. Außerdem wird zwischen Mainflingen und Seligenstadt noch beim Parkplatz geblitzt. Und falls ihr jetzt noch einen Blitzer irgendwo entdeckt, dann meldet mir den gerne unter der 0800 66 66 400. Dann gehen wir das weiter.
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17: 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Schönen Dienstag.

0: Another Cup of Coffee gibt's hier zum Nachmittagskaffee für euch bei Radio Primavera von Mike and the Mechanics. Wir blicken natürlich heute auch mal ein bisschen zurück aufs lange Pfingstwochenende. Da gab es eine große Jubiläumsparty bei Kickers Aschaffenburg. Der Verein hatte seinen 120. Geburtstag. Und da gab es ein großes Fußballwochenende am Samstag. Da waren erstmal die Nachwuchskicker dran von der U11 bis zur U17. Und dann am Sonntag, da wurde es etwas älter und vor allem etwas legendärer. Da gab es als Höhepunkt nämlich das Promispiel zwischen den Kickers-Legenden und der Traditionsmannschaft von Kickers Offenbach. Und Kickers Legenden sind zum Beispiel Johannes Zenglein, bekannt aus Funk und Fernsehen, Benny Bayer und auch Rudi Bommer. Was sagt denn eigentlich Rudi Bommer über das Legendenspiel?
1: Es ist ein tolles Spiel. Ja, beiden Seiten. Offenbach ist ein bisschen stärker, aber dafür stehen ja auch Ex-Spieler in den Reihen. Einer mit Walz habe ich ja selber mal gehabt als Spieler. So, und von daher kenne ja Offenbach, habe ja selber mal 3 Jahre auch in der Jugend gespielt. Und daher kenne ich noch einige Spieler.
0: War auf jeden Fall ein schönes Jubiläumswochenende für die Aschaffenburger Kickers und da ist auch die Freude am Fußballspielen gefeiert worden. Fotos und Eindrücke vom Wochenende findet ihr online bei uns auf primavera24.de.

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Damit bringen wir euch den Italienurlaub ins Primaveraland mit Toto Cutugno. Na, seid ihr schon ein wenig braun geworden am langen Wochenende? Vielleicht ja auch ein bisschen rot, ne? Grüße an den Kollegen Daniel Fleckenstein, der sich nicht gescheit eingecremt hat. Ihr könnt da gerne mal auf primavera24.de bei unserer Umfrage mitmachen. Wie Sonnenbrand geschädigt seid ihr denn schon? Ja, es ist jetzt wieder sehr wichtig, sich einzucremen und dann den Sommer am besten draußen in den Freibädern genießen oder an den Seen. Da hat zum Beispiel der Königssee Zellhausen immerhin 19 Grad Wassertemperatur mittlerweile. Der Meerhofsee Alzenau schon 22 Grad. Das klingt machbar, ja, auch für die Warmduscher. Etwas wärmer natürlich die Freibäder mittlerweile mit 25, 26 Grad. Ganz viel Spaß beim Erfrischen wünschen wir euch bei dem tollen Wetter, was wir die ganze Woche über noch bekommen. Und bei uns gibt's die beste Musik zum Sommer. Genießen natürlich jetzt was Entspanntes hier für euch im Wohlfühlradio von Ronan Keating und Brian Adams. Hier ist Radio Primavera.

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18: Also es fühlt sich gar nicht so an, als hätten wir Ende Mai, sondern eher Ende Juli. Bis 32 Grad heute, wolkenlos und es bleibt die ganze Woche über so, also bis Freitagabend. Freitagabend kommen dann so allmählich wieder Wolken zu uns, auch mal dichtere Wolken. Aber bis dahin, jeden Tag sommerlich heiß, morgen bis 31 Grad, Donnerstag 28, da ist es so ein Tick kühler, der Freitag aber auch wieder über 30 Grad warm. Und damit wird's 16 Uhr.
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19: Ich bin Stefan Schütz. Bundesfamilienministerin Prien will die Einkommensgrenze beim Elterngeld nicht antasten, trotz des Spardrucks in der Koalition. Das hat die CDU-Politikerin im Deutschlandfunk gesagt. Thomas Thunfeld berichtet.
20: Die Rahmenbedingungen in Deutschland müssen Familien mehr Lust auf Kinder machen, das sagt Karin Prien. Sie würde sogar gerne die Mindest- und Höchstsummen beim Elterngeld anheben. Das sind in der Regel 65% des vorherigen Nettolohns, mindestens 300 und höchstens 1.800 Euro pro Monat. Gespart werden sollte an anderer Stelle, da nennt sie die Stichworte Partnerschaftlichkeit und Bezugsdauer.
19: 9 von 10 Erwachsenen wünschen sich für eine bessere Bildung der Kinder mehr Personal in Schulen und Kitas. Ein weiterer Wunsch sind bundesweit einheitliche Lernstandards, heißt es im Kinderreport des Kinderhilfswerks. Bundesfamilienministerin Prien hat sich für weitere Investitionen in Bildung ausgesprochen, um allen eine gesellschaftliche Teilhabe zu gewährleisten. Zigaretten sind voll out, das stimmt nicht so ganz. Jugendliche rauchen wieder mehr. Das hat das Statistische Bundesamt mitgeteilt. Laut dem Bundesdrogenbeauftragten Streeck liegt das auch daran, dass neue Tabakprodukte, etwa Vapes, wie Süßigkeiten daherkommen. Fast ein Fünftel der Bevölkerung in Deutschland hat im vergangenen Jahr zumindest gelegentlich geraucht, zeigt die Statistik. An einem Bahnübergang in Belgien ist ein Zug mit einem kleinen Schulbus kollidiert. Laut dem belgischen Verkehrsminister kamen dabei mindestens 4 Menschen ums Leben, 2 Kinder und 2 Erwachsene. 5 weitere Kinder wurden schwer verletzt ins Krankenhaus gebracht. Die Schranke am Bahnübergang war den Angaben nach geschlossen und das rote Signal leuchtete. Die deutsche Eishockey-Nationalmannschaft ist nach der Vorrunde bei der WM in der Schweiz ausgeschieden. Durch den 8:1-Sieg von Lettland gegen Ungarn hat das Team von Bundestrainer Kreis keine Chance mehr auf die Viertelfinalteilnahme. Wie schon im vergangenen Jahr bei der WM in Dänemark ist für die Deutschen somit bereits nach der Gruppenphase das Turnier beendet.
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18: Jetzt um 4:15, da habe ich noch die Meldung von der B469 in Richtung Seligenstadt. Defektes Fahrzeug zwischen Wörth und Obernburg. Da ist der rechte Fahrstreifen blockiert und es gibt da Verkehrsbehinderungen. Dann haben wir die Blitzer für euch. Die Anhänger auf der A3 Richtung Frankfurt am Offenbacher Kreuz in der 60er und auf der A45 in Richtung Hanau zwischen Mainhausen und Klein-Ostheim in der Baustelle da in der 80er-Zone. Dann wird zwischen Mainflingen und Seligenstadt beim Parkplatz geblitzt und Ortsangang Sulzbach an der Bushaltestelle, wenn ihr von Obernau reinfahrt. Und könnt ihr noch was melden? Dann einfach anrufen unter der 0800 66 66 400. Dann können wir hier alle anderen warnen. Kommt gut an!
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18: Ja, Dienstag haben wir schon, der Dienstagnachmittag. Den ungeliebten Montag haben wir ja dank des Feiertags einfach übersprungen und starten schon so langsam in den Dienstagfeierabend. Vielleicht geht's nochmal ins Schwimmbad, ein bisschen abkühlen oder auch im Biergarten oder einfach auf dem Balkon da euer Lieblingskaltgetränk genießen. Und bis dahin gibt's hier entspannte Musik von mir, von One Republic.

0: Mit Roxette bringen wir euch hier entspannt durch diesen 30 Grad Dienstag. Hier ist Radio Primavera. Viele Schüler in Bayern, ja, die sind natürlich gerade dabei zu chillen. Die haben Ferien. Nicht ganz so entspannt sind aber die Schüler vom Alzenauer Spessart-Gymnasium. Da wird's nämlich am Freitag ernst. Für die Klasse 6C, die könnte nämlich zur besten Klasse Deutschlands gekürt werden. Am Freitag ist nämlich das Finale von der Kika-Show. Da treten Schulklassen in Spielen und Quizduellen gegeneinander an. Und auch Sophie Kraus aus der 6C, die hat sich da gut vorbereitet auf die Show.
1: Wir haben uns eben auf die Wochenshow vorbereitet, indem wir einmal eben diese Quizfragen gespielt haben und auch sonst einfach noch Sendungen von den letzten Jahren angeguckt haben, damit jeder weiß, wie es so läuft.
0: Also am Freitag entscheidet sich dann, ob Sophie und ihre Klasse aus Alzenau das Finale gewinnt und damit auch eine Klassenfahrt nach Prag. Wir drücken da ganz fest die Daumen fürs Alzenauer Spessart-Gymnasium. Vielleicht wird die 6C die beste Klasse Deutschlands. Das wäre doch der Hammer.

Little River Band, hier für euch bei Radio Primavera, damit euer Sonnenbad noch mehr Spaß macht, haben wir die schönste Wohlfühlmusik für euch. Natürlich informieren wir euch auch über das Wichtigste aus eurer Gegend. Bei uns bekommt ihr alles Wichtige mit. Ein riesiges Rechenzentrum von Amazon könnte nach Maintal-Bischofsheim kommen. Heute Abend werden da die Pläne vorgestellt. Dann ist in Aschaffenburg ein Mann ausgeraubt worden und in Miltenberg häufen sich die sogenannten Schockanrufe. Alles dazu und weitere wichtige Themen aus der Region dann gleich um 16:30 in den Primavera.

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21: Sonne pur und bis 32 Grad und frühsommerlich geht's die ganze Woche über weiter. Morgen und am Donnerstag auch nochmal bis 30 Grad, Freitag wieder bis 33, da dann am Abend aber einige dichtere Wolken dann. Und damit wird's 16:30.
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22: Ich bin Marlene Dietscheid, guten Tag. Ein Rechenzentrum mit Stromhunger wie eine kleine Stadt. In Maintal sorgt das gerade für viele Fragen. Amazons Cloud-Tochter AWS stellt heute Abend in Bischofsheim ihre Pläne fürs Gewerbegebiet Maintal-West vor. Anna-Kathrin Mark mit Einzelheiten.
23: In Maintal geht es heute Abend nicht nur um ein paar Server in einer Halle. AWS plant im Gewerbegebiet Maintal-West ein großes Rechenzentrum und genau deshalb wollen viele vor Ort wissen, wie viel Strom braucht das Ganze, wie wird gekühlt, was passiert mit Wasser, Lärm und Verkehr und was hat die Stadt am Ende davon? Das Thema ist im Maintal besonders heikel, weil dort schon länger über große Rechenzentren gestritten wird. AWS will die Pläne heute bei einem Infomarkt im Bürgerhaus Bischofsheim vorstellen.
22: In Aschaffenburg ist ein Mann in der Nacht auf Sonntag Opfer eines Raubüberfalls geworden. Nach Angaben der Polizei wurde der Mann attackiert und verlor dabei kurzzeitig das Bewusstsein. Als er wieder zu sich kam, stellte er fest, dass seine Tasche verschwunden war. Auf der Polizeiwache erkannte das Opfer später einen mutmaßlichen Täter wieder. Den Tatverdächtigen hatten Beamten zuvor bereits nach einer anderen Schlägerei festgenommen. Der Verdächtige wurde am Sonntag einer Ermittlungsrichterin vorgeführt und sitzt inzwischen in Untersuchungshaft. Die Polizei warnt derzeit im Raum Miltenberg vor einer Häufung sogenannter Schockanrufe. Betrüger geben sich dabei als Polizisten, Ärzte oder Bankmitarbeiter aus, um an Geld oder Wertgegenstände der Opfer zu gelangen. Trotz intensiver Präventionsarbeit gelingt es den Tätern immer wieder, Menschen zu täuschen und zu schädigen. Die Polizei betont, dass sie niemals nach Geld oder Vermögen fragt und solche Forderungen nicht zu ihrer Arbeit gehören. Und das passiert heute noch im Primavera-Land. Am Amtsgericht Aschaffenburg muss sich ein 28-Jähriger wegen Körperverletzung in 16 Fällen verantworten. Und der TV Gelnhausen spielt auswärts bei EHV Aue. Und alle Nachrichten aus der Welt gibt's wieder zur vollen Stunde.
21: Danke dir, Marlene.
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21: Da haben wir eine aktuelle Hörermeldung auf der B8. Ein Auffahrunfall von Kleinostheim Richtung Aschaffenburg. Da staut sich, da ist eh nur eine Spur frei und ja, die Spur ist gerade verstopft. Also da mehr Zeit einplanen, am besten die Stelle meiden. Dann haben wir noch die B469 Richtung Seligenstadt. Aktuell zwischen Wörth und Obernburg. Da ist nur ein Fahrstreifen frei. Da haben wir ein defektes Fahrzeug auf der Schnellstraße. Und es wird geblitzt auf der A3 Richtung Frankfurt am Offenbacher Kreuz in der 60er-Zone, dann A45 Richtung Hanau zwischen Mainhausen und Kleinostheim in der Baustelle in der 80er-Zone, zwischen Mainflingen und Seligenstadt beim Parkplatz und Ortseingang Sulzbach an der Bushaltestelle, wenn ihr von Obernau kommt. Euch eine gute Fahrt.
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21: Hallo zusammen.

0: Kirby Clay. Hier ist Radio Primavera. Ich hoffe mal, ihr habt das lange Wochenende in vollen Zügen genossen. Vielleicht ja auch die Ruhe in der Nachbarschaft. Ja, also auch bei uns einige Rollläden sind unten, weil doch ein paar von den Nachbarn im Urlaub sind. Ja, da ist es dann etwas entspannter, auch auf der Terrasse. Ne? Kein Rasen mehr nebenan, das ist auch mal schön. Und ihr konntet ja auch bei uns im Primavera-Land ganz wunderbar Urlaub machen. Nicht nur an den Badeseen oder in den Schwimmbädern, nämlich Thailand war ja zu Gast bei uns. In Obernburg, direkt am Mainufer, das Main Thai Festival war auf jeden Fall ein Highlight am langen Wochenende. Da gab es ganz viel Thai-Food, Mango-Shakes, Musik, Tänze, einfach eine ganz entspannte Stimmung direkt am Main.
1: Was mir auffällt ist, im Vergleich jetzt zu den Deutschen, sehr bunt.
2: Wir haben zwei thailändische Pflanzen gekauft und Essenssachen.
3: Ja, natürlich, man fühlt sich wohl und wie zu Hause, ja.
4: Also der Standort ist sehr schön, direkt am Main. Durch das schöne Wetter fühlt man sich eigentlich wie im Urlaub.
0: Also wettertechnisch und auch kulinarisch war es ein schönes Wochenende in Obernburg und wir haben die Bilder für alle, die es verpasst haben, vom Main Thai Festival auf primavera24.de. Also für das kommende Jahr unbedingt mal vormerken.

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0: Cold Days, Hot Nights, wobei die Tage ja auch sehr hot sind momentan. Hier ist Radio Primavera und es wird übrigens auch ein heißer Fußballabend.
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0: Bevor wir dazu kommen, erstmal noch ein kurzer Rückblick. Das war schon ein sensationelles Spiel gestern vom SC Paderborn. Der VfL Wolfsburg muss absteigen. Nach 29 Jahren Erstliga-Zugehörigkeit geht's für die Wolfsburger in die zweite Bundesliga. Die Wölfe mussten sich gestern im Relegationsspiel in Paderborn mit 1:2 geschlagen geben. Vielleicht muss da mal wieder Felix Magath nach dem Rechten sehen in Wolfsburg. Heute Abend wird's dann auch nochmal spannend, aber nicht nur für die Fans von Greuther Fürth und von Rot-Weiß Essen, auch für die Fans von Viktoria Aschaffenburg, die werden beim Spiel mitfiebern. Heute Abend geht es nämlich indirekt auch um die Relegation für Viktoria Aschaffenburg, weil sollte Greuther Fürth heute Abend verlieren und absteigen, müsste auch die Reserve der Kleeblätter eine Liga runter und für die Aschaffenburger Viktoria würde das bedeuten, dass sie in der Relegation spielen darf und vielleicht dann doch nicht absteigen muss. Das Hinspiel hat Essen schon mal mit 1:0 gewonnen.
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0: So, jetzt habe ich noch eine Verkehrsmeldung für euch von der A66 Richtung Frankfurt. Zwischen Hanau Nord und Hanau West aufpassen. Das sind mehrere Plastikteile, die liegen da auf der Fahrbahn. Wir halten euch natürlich über die Straßenlage hier immer auf dem Laufenden.
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22: Viel schöner kann der Sommer eigentlich gar nicht sein, obwohl der Sommer ja noch gar nicht angefangen hat. Ne? Sonne pur, heute bis 33 Grad, auch die nächsten Tage um 30 Grad heiß. Die Nächte, die sind nämlich noch angenehm, da könnt ihr noch gut durchlüften bei 16 bis 11 Grad. Und er liebt es ja abends dann noch draußen zu sitzen, wenn die Sonne dann auch schon untergeht und es noch so lauwarm ist. Bis einschließlich Freitag ist es noch toll. Freitagabend kommen dann ein paar dichtere Wolken zu uns. Und damit ist es 17 Uhr.
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23: Ich bin Stefan Schütz.
0: Mehr Personal in Schulen und Kitas sowie bundesweit einheitliche Lernstandards, das wünschen sich 9 von 10 Erwachsenen. Das geht aus dem Kinderreport des Kinderhilfswerks hervor. Thomas Bremser berichtet.
1: Das deutsche Bildungssystem bekommt regelmäßig schlechte Noten, weil nicht alle die gleichen Bildungschancen haben. Die hängen immer noch stark ab von der Bildung und dem Einkommen der Eltern. Das sei ein Armutszeugnis, sagt das Kinderhilfswerk. Auch die Kinder selbst wurden für die Umfrage nach ihrer Meinung befragt. An erster Stelle steht für sie, dass Kitas, Schulen und Schulmaterial für alle Kinder kostenlos sind.
0: Der Sucht- und Drogenbeauftragte der Bundesregierung Streeck warnt vor der Flut an Sportwettenwerbung rund um die Fußball-WM. Er sagt, wenn Fußball, Emotion und Wetteinsatz so eng verknüpft werden, bekommen gerade junge Leute das Gefühl, Wetten gehöre einfach zum Spiel dazu. Streeck macht klar, Sportwetten sind kein harmloser Nervenkitzel, sie können süchtig machen. Die WM startet am 11. Juni. In Russland melden sich immer weniger junge Männer für den Kampf gegen die Ukraine und deswegen gibt es jetzt einen Schuldenerlass. Wer sich zum Kriegsdienst meldet, dem werden bis zu umgerechnet 120.000 Euro Kreditschulden erlassen. Das teilte der Kreml in seinem Telegram-Kanal mit. Präsident Putin habe ein entsprechendes Dekret unterzeichnet. Für diese Jahreszeit ist es in mehreren europäischen Ländern ungewöhnlich heiß. Hitzerekorde melden zum Beispiel Frankreich und Großbritannien mit Werten von bis zu 36 Grad. In diesem Zusammenhang werden einige Todesfälle genannt. In Spanien sagte der Wetterdienst für den Zeitraum von Mittwoch bis Freitag Temperaturen von bis zu 38 Grad voraus. In Deutschland werden aktuell bis zu 35 Grad gemessen. Fußballer Harry Kane kann sich nach der Meisterschaft und dem DFB-Pokal über eine weitere Auszeichnung freuen. Der Mittelstürmer des FC Bayern bekommt laut dem Kicker zum zweiten Mal den goldenen Schuh. Heißt, er ist wieder Europas bester Torschütze mit 36 Toren allein in der Bundesliga-Saison. Auf Platz 2 landete Erling Haaland von Manchester City mit 27 Treffern.
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22: Wir schauen auf die Straßen, da haben wir immer noch die B469 in Richtung Seligenstadt. Zwischen Wörth und Obernburg, da immer noch ein defektes Fahrzeug. Und es gibt auch Verkehrsbehinderungen auf der B8 von Kleinostheim Richtung Aschaffenburg auf der Schnellstraße nach einem Auffahrunfall. Dann haben wir noch die Blitzer für euch. Dieser Knopf, der klemmt immer ein bisschen. So, jetzt aber A3 Richtung Frankfurt am Offenbacher Kreuz in der 60er-Zone ein Blitzer, der Anhänger immer noch. Dann A45 Richtung Hanau zwischen Mainhausen und Kleinostheim in der Baustelle in der 80er. Zwischen Mainflingen und Seligenstadt beim Parkplatz und Ortseingang Sulzbach an der Bushaltestelle, wenn ihr von Obernau kommt, euch überall eine gute Fahrt. Könnt ihr noch was melden? Den Stau oder Blitzer? Dann gerne anrufen unter der 0800 66 66 400. Kommt gut an.
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22: Einen schönen späten Nachmittag wünsche ich euch. Jetzt vielleicht nochmal anstellen an der Eisdiele oder am Schwimmbadkiosk. Lohnt sich auf jeden Fall, sich noch eine Erfrischung zu gönnen. Und wir gönnen uns dazu noch mehr Wohlfühlmusik. Für relaxte Stimmung sorgt jetzt hier Britney Spears. Hallo zusammen.

0: Damit bringen wir das Urlaubsfeeling direkt ins Primavera-Land mit Musik von Bob Marley. Euch einen entspannten Nachmittag. Weniger entspannt ist es gerade bei vielen in Maintal-Bischofsheim. Riesenthema, Amazon plant ein Rechenzentrum. Heute Abend gibt es da einen Infoabend dazu. Da will das Unternehmen seine Pläne vorstellen. Kollegin Anna-Kathrin Mark aus unserer Nachrichtenredaktion. Warum beschäftigt das die Menschen dort gerade so sehr?
1: Ja, weil Rechenzentren eben nicht einfach nur große Hallen mit Computern sind. Die brauchen viel Strom, sie brauchen Kühlung, sie brauchen Fläche. Und genau deshalb schauen viele in Maintal gerade sehr genau hin. Bei Amazon Web Services geht es um ein Rechenzentrum im Gewerbegebiet Maintal West. Heute Abend will das Unternehmen erklären, wie weit die Planung ist, wie es mit Energie, Wasser, Nachhaltigkeit und möglichen Auswirkungen für die Region aussieht. Dazu kommt, in Maintal gibt es ohnehin schon eine ziemlich hitzige Debatte um Rechenzentren. Beim anderen großen Projekt von EdgeConnex war vor allem ein geplantes eigenes Gaskraftwerk der große Streitpunkt. Das Projekt liegt deshalb aktuell auf Eis. Daher ist die Stimmung in Maintal jetzt natürlich sensibel. Viele wollen wissen, was da konkret geplant ist, wie groß das Ganze wird und ob Maintal am Ende davon profitiert oder vor allem die Belastungen tragen muss.
0: Danke dir, Anna-Kathrin, für die Infos zu diesem Thema. Ihr könnt euch da natürlich selbst ein Bild machen. Der Infoabend beginnt um 18 Uhr, geht bis 21 Uhr. Das Ganze im Bürgerhaus Maintal-Bischofsheim. Hier ist Radio Primavera und wir halten euch da natürlich auch weiterhin auf dem Laufenden.

ABC, hier im Wohlfühlradio Primavera für euch. Da haben wohl einige auch etwas zu viel Sonne abbekommen. Was war da wieder los am Wochenende in der Region? In Aschaffenburg hat es einen Raubüberfall gegeben. Ein Mann ist angegriffen worden, der ist dann auch in Ohnmacht gefallen. Und in Hanau, da hat am Wochenende ein Unbekannter einem anderen ins Bein gestochen, weil der ihm keine Zigaretten gegeben hat. Die Infos, was genau passiert ist, hat gleich meine Kollegin Marlene Dietscheid in den Primavera-Nachrichten um 5:30 für euch. Okay.

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1: 32 Grad ist es warm und es bleibt jetzt am Abend super angenehm. So ab 21 Uhr geht dann die Sonne so langsam unter und dann wird's so ein bisschen frischer. In der Nacht dann 16 bis 11 Grad und in den nächsten Tagen dann weiter Frühsommerwetter. Und damit haben wir es 5:30.
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20: Ich bin Marlene Dietscheid. Guten Abend. Ein Rechenzentrum mit Stromhunger wie eine kleine Stadt. In Maintal sorgt das gerade für viele Fragen. Amazons Cloud-Tochter AWS stellt heute Abend in Bischofsheim ihre Pläne fürs Gewerbegebiet Maintal-West vor. Maxi Germann.
21: In Maintal soll ein großes Rechenzentrum entstehen, das eine Dauerleistung von 170 Megawatt an den Tag legen soll. Eine solche Größenordnung hätte laut Clean Air Data für eine Stadt wie Maintal erhebliche Auswirkungen auf Energieversorgung, Emissionen, Stadtklima sowie Wohnqualität. Und der angedachte Stromverbrauch ist vergleichbar mit dem einer Großstadt. Um der Kritik entgegenzuwirken, lädt AWS am Abend zu einem Infomarkt ins Bürgerhaus Maintal-Bischofsheim ein. Dort soll es um den Planungsstand Energie, Wasser, Nachhaltigkeit und mögliche Auswirkungen für die Region gehen.
20: In Hanau hat am Wochenende ein Unbekannter in das Bein eines 40-Jährigen gestochen. Dieser Fall beschäftigt jetzt Ermittler. Offenbar stach der Mann zu, weil das Opfer ihm auf Nachfrage keine Zigarette geben konnte. Der 20- bis 25-Jährige flüchtete Richtung Innenstadt. Der Verletzte musste zur Behandlung ins Krankenhaus. In Aschaffenburg ist ein Mann in der Nacht auf Sonntag Opfer eines Raubüberfalls geworden. Das hat die Polizei jetzt bekannt gegeben. Der Mann wurde attackiert und verlor dabei kurzzeitig das Bewusstsein. Als er wieder zu sich kam, stellte er fest, dass seine Tasche verschwunden war. Auf der Polizeiwache erkannte das Opfer später einen mutmaßlichen Täter wieder. Den 27-Jährigen hatten Beamten zuvor bereits nach einer anderen Schlägerei festgenommen. Der Verdächtige wurde am Sonntag einer Ermittlungsrichterin vorgeführt und sitzt inzwischen in Untersuchungshaft. Und alle Nachrichten aus der Welt gibt's wieder zur vollen Stunde.
1: Danke dir, Marlene.
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1: Auf der B469 Richtung Seligenstadt noch das defekte Fahrzeug zwischen Wörth und Obernburg. Da ist nur ein Fahrstreifen deswegen frei. Dann haben wir die Blitzer für euch auf der A3 Richtung Frankfurt am Offenbacher Kreuz in der 60er. Auf der A45 Richtung Hanau zwischen Mannhausen und Kleinostheim in der Baustelle in der 80er Zone. Dann wird noch zwischen Mainflingen und Seligenstadt beim Parkplatz geblitzt und Ortseingang Sulzbach an der Bushaltestelle, wenn ihr von Obernau in den Ort reinfahrt. Euch eine gute Fahrt.
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1: 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Schönen Feierabend euch.

Schönen Feierabend hier mit Robbie Williams. Und liebe Grüße generell an alle, die hier in der Region geblieben sind, weil viele sind ja gerade ausgeflogen wegen den bayerischen Pfingstferien. Aber ganz ehrlich, viel mehr Urlaubsstimmung als hier bei uns im Primaveraland geht, glaube ich, kaum. Ne? Es ist vielleicht sogar entspannter, auf der Terrasse im Schatten zu sitzen, als irgendwo an einem Hotelpool, an dem alle paar Minuten Wassergymnastik stattfindet oder Kinderanimation. Ne? Übrigens immer sehr lustig, wie man im Urlaubsland eigentlich sofort die Deutschen erkennt, ne? Weil es gibt ja so typische Sätze und Verhaltensweisen, mit denen wir uns sofort outen. Der Klassiker, natürlich typisch deutsch, um 5 Uhr morgens schon die Liege am Pool reservieren oder im Restaurant getrennt zahlen, ja, oder ständig sagen, boah, ist das heiß. Ja, das ist auch so typisch deutsch. Vielleicht fällt euch ja noch was ein. Ihr könnt mir gerne mal eine WhatsApp schicken an 06021-388-399. Was sind so typisch deutsche Verhaltensweisen im Urlaub? Den Teller am Buffet vollklatschen und das Essen drauf stapeln, das ist auch so typisch, ne? Oder dann gibt es noch diesen einen Satz, also den habe ich auch schon öfter gesagt im Urlaub, absolut deutsch, wenn man sagt, also da kann man nicht meckern bei dem Preis.

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0: In Griechenland gibt's momentan rund um Kreta, Rhodos oder Korfu Sonne pur, Temperaturen um 30 Grad. Und Spanien kann mithalten. Viel Sonne auf Mallorca oder an der Costa Brava oder auch in Andalusien. Bestes Badewetter bei Hochsommertemperaturen. Also lasst euch die Tapas oder den Gyros-Teller schmecken. Ganz egal, wo es hingeht. Wir wünschen euch einen schönen Urlaub.
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20: Noch bis 32 Grad und es bleibt bis nach Sonnenuntergang schön warm. In der Nacht haben wir dann so 14, 15 Grad. Der Himmel bleibt wolkenlos. Es geht sommerlich weiter in dieser Woche. Der Donnerstag einen Tick kühler. Und damit wird's 18 Uhr.
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8: Ich bin Stefan Schütz. Jugendliche rauchen wieder mehr. Laut dem Bundesdrogenbeauftragten Streeck liegt das auch daran, dass neue Tabakprodukte wie Süßigkeiten daherkommen.
21: Der Einstieg erfolgt nicht mehr über die klassische Zigarette und Tabak, sondern häufig über Nikotinbeutel, über E-Zigaretten und Vapes. Wir haben, der Rauch schmeckt nicht mehr nach Tabak, sondern er schmeckt jetzt nach Coca-Cola, Strawberry Kiwi und Salted Caramel.
8: Fast ein Fünftel der Bevölkerung in Deutschland hat im vergangenen Jahr zumindest gelegentlich geraucht, zeigt die Statistik. Für Klimaschützer sind sie ein Dorn im Auge, Kurzstreckenflüge. Fast die Hälfte aller Passagierflüge, die auf deutschen Hauptverkehrsflughäfen starten oder landen, sind auf Kurzstrecken unterwegs. Verbindungen bis 1000 Kilometer hatten 2025 45% Anteil an allen 1,5 Millionen Passagierflügen. Die Zahlen stammen vom Statistischen Bundesamt. Aus Reihen der Grünen gibt es immer wieder Forderungen, innerdeutsche Flüge zu verbieten. Der Bund darf beim Stromnetzbetreiber TenneT einsteigen. Die EU-Kommission hat gebilligt, dass der Staat etwas mehr als 25% der Anteile an TenneT Deutschland übernehmen darf. Dafür zahlt der Bund rund 3,3 Milliarden Euro. TenneT betreibt das Hochspannungsnetz zwischen Schleswig-Holstein und Bayern. Für die Energiewende muss es massiv ausgebaut werden. Bundesgesundheitsministerin Warken will offenbar den Pflegebeitrag für Menschen ohne Kinder erhöhen. Davor warnt der Sozialverband VDK. Den Beitrag um 0,1% zu erhöhen, würde das Finanzloch in der Pflegeversicherung nicht stopfen, so VDK-Präsidentin Bentele in der Rheinischen Post. Sie fordert stattdessen, dass es wieder einen Bundeszuschuss zur Pflegeversicherung geben sollte. Die deutsche Eishockey-Nationalmannschaft ist nach der Vorrunde bei der WM in der Schweiz ausgeschieden. Durch den 8:1-Sieg von Lettland gegen Ungarn hat das Team von Bundestrainer Kreis keine Chance mehr auf die Viertelfinalteilnahme. Wie schon im vergangenen Jahr bei der WM in Dänemark ist für die Deutschen somit bereits nach der Gruppenphase das Turnier beendet.
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20: Auf der A45 bitte aufpassen zwischen dem Seligenstädter Dreieck und Mainhausen. Da sind Wildschweine im Bereich der Fahrbahn unterwegs. Dann haben wir noch die B469 in Richtung Seligenstadt zwischen Wörth und Obernburg. Immer noch ein defektes Fahrzeug. Da ist nur ein Fahrstreifen frei. Außerdem auf der A3 Richtung Würzburg Höhe Weibersbrunn ein kaputter Laster auf der Beschleunigungsspur. Dann haben wir noch die Blitzer für euch auf der A3 Richtung Frankfurt am Offenbacher Kreuz in der 60er-Zone. A45 Richtung Hanau zwischen Mainhausen und Kleinostheim in der Baustelle in der 80er-Zone. Zwischen Mainflingen und Seligenstadt beim Parkplatz. Und Ortseingang Sulzbach an der Bushaltestelle, wenn ihr von Obernau kommt. Und falls ihr jetzt noch einen Blitzer irgendwo entdeckt, dann meldet euch sehr gerne bei uns unter der 0800 66 66 400. Dann geben wir das hier weiter im Radio.
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20: Schönen Abend euch, da könnt ihr es euch jetzt mit Kamrad und Cock Robin gemütlich machen. Hallo zusammen.

0: So, mit Applaus geht's jetzt rein in den Sommerabend. Hier ist Radio Primavera. Wir begleiten euch sehr gerne jetzt durch die Ferien- und Urlaubszeit. Vielleicht packt ihr ja noch die Koffer und es geht für ein paar Tage weg. Einige sagen sich im Urlaub übrigens auch, hör, da gucken wir mal nicht so genau hin auf die Preise, auf der Speisekarte oder im Souvenirshop, ne? Ja, im Urlaub ist die Stimmung locker und das Geld sitzt wohl auch etwas lockerer, ja? Da geht noch eine extra Kugel Eis oder noch ein Cocktail an der Beachbar. Wir wollten mal von euch wissen, wofür gebt ihr denn im Urlaub viel zu leicht Geld aus?
1: Eis und Bücher.
2: Ich denke mal allgemein für irgendwelche Sachen, die man hier zu Hause nicht machen kann. Zufälligerweise fliegen wir jetzt am Sonntag nach Brasilien und da so eine Heli-Tour über Rio wäre schon ganz geil eigentlich.
3: Essen.
4: Ja, und auch Essen und Trinken am Abend. Wahrscheinlich gehen wir im Urlaub öfter mal was trinken als jetzt daheim.
3: Leider auch Essen, glaube ich.
2: Für Essen?
1: Ausflüge, ab und zu mal irgendwelche kleinen Klamottenläden anschauen oder auch Buchläden und so weiter.
5: Aktivitäten machen, die man jetzt hier nicht so machen würde.
0: Ja, man gönnt sich ja sonst nichts, ne? Passt ganz gut, der Spruch. Es soll ja auch ein unvergesslicher Urlaub werden. Und da wünschen wir euch ganz viele tolle Erlebnisse und gute Erholung. Auch allen, die daheim bleiben natürlich, weil ich meine, hier fühlt es sich bei dem Wetter ja auch an, als wärt ihr irgendwo hingeflogen oder hingefahren, ne? Nur, dass ihr eben keinen Reisestress habt. Schönen Abend euch.

ABBA hier für euch. Schöner Klassiker für einen gemütlichen Abend im Primavera-Land hier im Wohlfühlradio. Gleich bekommt ihr von uns nochmal alles Wichtige aus der Region. Kurz und knackig präsentiert von meiner Kollegin Marlene Dietscheid. Da geht es um die Pläne für ein Rechenzentrum in Maintal. Die werden heute Abend vorgestellt. Dann hat in Hanau ein Unbekannter jemand anderem ins Bein gestochen. Und die Handballer vom TV Gelnhausen müssen den nächsten Härtetest in der Aufstiegsrunde bestehen. Gleich mehr dazu um 6:30 in den Primavera-Nachrichten für euch.

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20: Also für Mitte, Ende Mai ist das schon der Wahnsinn. 32 Grad gibt's für euren Grillabend auf der Terrasse oder für den Abstecher in den Biergarten. In der Nacht dann Minimum 14 Grad bei einem klaren Himmel. Morgen dann auch nochmal bis 32 Grad. Am Donnerstag etwas weniger heiß, aber weiterhin Sonne pur. Und damit ist es kurz nach 6:30.
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21: Ich bin Marlene Dietscheid, guten Abend. Ein Rechenzentrum mit Stromhunger wie eine kleine Stadt. In Maintal sorgt das gerade für viele Fragen. Amazons Cloud-Tochter AWS stellt jetzt im Bischofsheim ihre Pläne fürs Gewerbegebiet Maintal-West vor. Anna-Kathrin Mark mit Einzelheiten.
22: In Maintal geht es heute Abend nicht nur um ein paar Server in einer Halle. AWS plant im Gewerbegebiet Maintal-West ein großes Rechenzentrum und genau deshalb wollen viele vor Ort wissen, wie viel Strom braucht das Ganze, wie wird gekühlt, was passiert mit Wasser, Lärm und Verkehr und was hat die Stadt am Ende davon. Das Thema ist in Maintal besonders heikel, weil dort schon länger über große Rechenzentren gestritten wird. AWS will die Pläne heute bei einem Infomarkt im Bürgerhaus Bischofsheim vorstellen.
21: In Hanau hat am Wochenende ein Unbekannter in das Bein eines 40-Jährigen gestochen. Dieser Fall beschäftigt jetzt Ermittler. Offenbar stach der Mann zu, weil das Opfer ihm auf Nachfrage keine Zigarette geben konnte. Der 20- bis 25-Jährige flüchtete Richtung Innenstadt. Der Verletzte musste zur Behandlung ins Krankenhaus. Zum Handball. Da wartet auf den TV Gelnhausen heute der nächste Härtetest in der Aufstiegsrunde. Nach dem starken Start gegen Emstetten geht es jetzt auswärts beim EHV Aue weiter. Wolke Kilp mit Einzelheiten.
23: Für den TV Gelnhausen geht es heute beim EHV Aue um den nächsten Schritt Richtung zweite Liga. Gelnhausen ist mit einem überraschenden Sieg gegen Emstetten in die Aufstiegsrunde gestartet und liegt damit gut im Rennen. Jetzt wartet aber wieder ein richtig schwerer Gegner. Aue war in seiner Staffel ganz vorne und gilt vor allem zu Hause als unangenehm. Klar ist, in dieser kleinen Aufstiegsrunde zählt jedes Spiel, denn nur der Beste kommt am Ende hoch.
21: Und alle Nachrichten aus der Welt gibt's wieder zur vollen Stunde.
20: Danke dir, Marlene.
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20: Auf der A3 Richtung Würzburg, Höhe Weibersbrunn, ein defekter LKW auf der Beschleunigungsspur und weiter Richtung Rohrbrunn, da ist ebenfalls der Standstreifen blockiert wegen dem defekten Fahrzeug. Dann haben wir noch die B469 Richtung Seligenstadt zwischen Wörth und Obernburg, ein defektes Fahrzeug, deswegen ist da nur ein Fahrstreifen frei. Und dann haben wir noch die Blitzeranhänger auf der A3 Richtung Frankfurt am Offenbacher Kreuz in der 60er-Zone, auf der A45 Richtung Hanau zwischen Mainhausen und Kleinostheim in der Baustelle in der 80er und Ortseingang Sulzbach an der Bushaltestelle, wenn ihr von Obernau kommt.
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20: Radio Primavera. Schönen Abend euch.

0: Das ist euer Feierabend, Dido, hier zum Entspannen für alle, die heute auch wieder gearbeitet haben. Es haben ja auch viele frei, es sind Pfingstferien in Bayern. Die fühlen sich eher an, tatsächlich wie die Sommerferien, zumindest wettertechnisch. Also besser ist es im Juli oder August auch nicht. Ne? Kollege Kai Zorn aus der Primavera Wetterredaktion, wie geht's eigentlich weiter in dieser Woche?
1: Mit genau dem gleichen super Sommerwetter wie schon an den vergangenen Tagen. Viel Sonnenschein, das Ganze bei Temperaturen von 26 bis 32, vielleicht sogar 33 Grad. Der Donnerstag ist dann eine Spur weniger warm, vor allen Dingen nach einer frischen Nacht gibt es viel Sonnenschein. Oft präsentiert sich der Himmel wolkenlos bei Nachmittagswerten von rund 25 Grad. Am Freitag sind es dann wieder um die 30 Grad mit strahlendem Sonnenschein.
0: Ja, wunderbar. Wenn das so weitergeht, dann lohnt sich die Schwimmbaddauerkarte in diesem Sommer. Die Experten rechnen auf jeden Fall auch mal mit längeren Hitzeperioden. Damit ihr nicht zu sehr ins Schwitzen kommt, immer schön mal zurücklehnen. Ja, aktuell sind ja auch die Nächte noch nicht zu warm, also eigentlich sehr angenehm. Einen schönen Feierabend wünschen wir euch. Jetzt hier mit Michael Bublé. It's a beautiful day. Aber sowas von, ne?

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18: Heute Abend noch bis 32 Grad und es bleibt warm bis in den späten Abend rein. Auch wenn die Sonne dann untergeht, könnt ihr noch schön draußen sitzen. Dann fallen die Temperaturen so langsam. In der Nacht dann nicht zu heiß bei Tiefstwerten von 14, 15 Grad. Und in den nächsten Tagen bis einschließlich Freitag noch so tolles Sommerwetter um die 30 Grad. Am Donnerstag so ein Tick kühler und Freitagabend kommen dann so allmählich die ersten Wolken zu uns. Und damit ist es 19 Uhr.
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16: Ich bin Helen Martin. Niedersachsen will erreichen, dass Femizide strafrechtlich auch als Mord geahndet werden. Das Land will einen entsprechenden Antrag in den Bundesrat einbringen. Niedersachsens Justizministerin Wahlmann kritisiert, dass Gerichte das gezielte Töten von Frauen bisher oft nicht als Mord werten würden. Laut dem BKA ist fast jeden Tag eine Frau in Deutschland von einem versuchten oder vollendeten Femizid betroffen. Bei einem Zusammenprall zwischen einem Schulbus und einem Zug sind in Belgien 4 Menschen ums Leben gekommen. Der Unfall hat sich zwischen Brüssel und Antwerpen ereignet. Dieter Ebeling berichtet.
19: Was da genau und vor allem warum passiert ist, war zunächst noch unklar. An einem Bahnübergang in Flandern kollidierte ein Nahverkehrszug mit einem Schulbus. Die Schranken waren geschlossen, rote Warnlampen funktionierten, sagt der Bahnbetreiber. 2 Kinder im Alter von 12 und 15 Jahren starben. Auch der Busfahrer und der Begleiter der Schulkinder, allesamt Sonderschüler, überlebten nicht. 5 andere Schüler wurden schwer verletzt.
16: Ob Zigaretten oder E-Zigaretten. Nikotinprodukte sind bei Jugendlichen wieder beliebter. Das hat eine Befragung des Bundesinstituts für öffentliche Gesundheit ergeben. Demnach hat fast jeder 10. der 12- bis 17-Jährigen letztes Jahr Nikotinprodukte konsumiert. Der Drogenbeauftragte der Bundesregierung, Streeck, fordert deshalb strengere Regeln, zum Beispiel für Inhaltsstoffe, Werbung oder Aromen. Fußballer Harry Kane kann sich nach der Meisterschaft und dem DFB-Pokal über noch eine Auszeichnung freuen. Der Mittelstürmer des FC Bayern bekommt laut dem Kicker zum 2. Mal den goldenen Schuh. Heißt, er ist wieder Europas bester Torschütze. 36 Tore hat Kane in der abgelaufenen Bundesliga-Saison geschossen. Auf Platz 2 ist Erling Haaland von Manchester City mit 27 Treffern.
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18: Kurzer 7 auf der A3 Richtung Würzburg, Höhe Weibersbrunn, noch ein kaputter Laster auf der Beschleunigungsspur und auf der B469 Richtung Seligenstadt ein defektes Fahrzeug zwischen Wörth und Obernburg und dann wird noch geblitzt. Die Anhänger stehen auf der A3 Richtung Frankfurt am Offenbacher Kreuz in der 60er-Zone, auf der A45 Richtung Hanau zwischen Mainhausen und Kleinostheim in der Baustelle in der 80er. Und dann noch am Ortseingang Sulzbach an der Bushaltestelle, wenn ihr von Obernau kommt. Euch eine gute Fahrt und einen schönen Sommerabend.
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14: Ich bin Marlene Dietscheid. In Aschaffenburg ist ein Mann in der Nacht auf Sonntag Opfer eines Raubüberfalls geworden. Das hat die Polizei jetzt bekannt gegeben. Der Mann wurde attackiert und verlor dabei kurzzeitig das Bewusstsein. Als er wieder zu sich kam, stellte er fest, dass seine Tasche verschwunden war. Auf der Polizeiwache erkannte das Opfer später einen mutmaßlichen Täter wieder. Den Tatverdächtigen hatten Beamte zuvor bereits nach einer anderen Schlägerei festgenommen. Der mutmaßliche Täter wurde am Sonntag einer Ermittlungsrichterin vorgeführt und sitzt inzwischen in Untersuchungshaft. Am Freiheitsplatz in Hanau ist in der Sonntagnacht ein Streit unter Bekannten völlig eskaliert. Wie die Polizei jetzt mitteilt, geriet eine 7-köpfige Gruppe zunächst verbal aneinander, dann kam es zu einer Schlägerei. Ein 22-Jähriger soll dabei einen Stuhl auf einen 27-Jährigen geworfen haben. Der Kontrahent habe daraufhin mehrfach mit der Faust ins Gesicht des Mannes geschlagen. Die Polizei hat Strafanzeige aufgenommen und sucht jetzt nach Zeugen. Zum Handball. Da wartet auf den TV Gelnhausen heute der nächste Härtetest in der Aufstiegsrunde. Nach dem starken Start gegen Emstetten geht es jetzt auswärts beim EHV Aue weiter. Wolke Kilt mit Einzelheiten.
15: Für den TV Gelnhausen geht es heute beim EHV Aue um den nächsten Schritt Richtung zweite Liga. Gelnhausen ist mit einem überraschenden Sieg gegen Emstetten in die Aufstiegsrunde gestartet und liegt damit gut im Rennen. Jetzt wartet aber wieder ein richtig schwerer Gegner. Aue war in seiner Staffel ganz vorne und gilt vor allem zu Hause als unangenehm. Klar ist, in dieser kleinen Aufstiegsrunde zählt jedes Spiel, denn nur der Beste kommt am Ende hoch.
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12: Ich bin Helen Martin. Der gesetzlichen Pflegeversicherung droht ein Milliardendefizit. Die Bundesregierung arbeitet an einer Reform. Nun ist eine weitere Erhöhung des Beitragssatzes für Kinderlose um 0,1 Prozentpunkte im Gespräch. Ursula Winkler berichtet.
13: Kinderlose Versicherte ab 23 Jahren müssten dann einen Pflegebeitragssatz von 4,3% zahlen. Für versicherte Mütter und Väter würden die Sätze gleich bleiben, also bei 3,6% bei einem Kind und entsprechend kleineren Beiträgen bei mehr Kindern. Gesundheitsministerin Wagen wollte die Pläne nicht bestätigen, sondern kündigte ein Gesamtkonzept an. Das wünscht sich auch der Koalitionspartner SPD.
12: In Sachen Chancengleichheit in der Bildung schneidet Deutschland häufig schlecht ab. Damit sich das ändert, wünschen sich 9 von 10 Erwachsenen mehr Personal in Schulen und Kitas und bundesweit einheitliche Lernstandards. Das zeigt der aktuelle Kinderreport des Deutschen Kinderhilfswerks. Auch Kinder und Jugendliche wurden befragt. Sie wünschen sich vor allem kostenlose Kitas und Schulen. Deutschland schwitzt. Aber auch in anderen europäischen Ländern zeigt das Thermometer für Mai ungewöhnlich heiße Temperaturen an. In Frankreich zum Beispiel sind durch die Hitze bereits 7 Menschen ums Leben gekommen. Dort waren gestern die höchsten Temperaturen in einem Mai seit Beginn der Wetteraufzeichnungen gemessen worden. Auch Großbritannien meldet Temperaturrekorde. Schafft es die Spielvereinigung Greuther Fürth in der zweiten Fußball-Bundesliga zu bleiben? Das entscheidet sich heute Abend. Dann steht das Relegationsrückspiel gegen Rot-Weiß Essen an. Der Drittligist hat durch das 1:0 im Hinspiel eine bessere Ausgangslage als das Kleeblatt. Anpfiff in Fürth ist um 20.30 Uhr. Und zum Tennis, da ist Laura Siegemund in der ersten Runde der French Open ausgeschieden.
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14: Ich bin Helen Martin. Halb so viele Grundschüler mit mangelnden Mathekenntnissen, mehr Jugendliche mit Spitzenleistungen und nur noch halb so viele Schulabbrecher wie heute. Bundesbildungsministerin Prien will das deutsche Bildungssystem mit messbaren Zielen verbessern. Anlass ist der neue Kinderreport des Deutschen Kinderhilfswerks. Laut der Umfrage wünschen sich Erwachsene und Schüler Reformen und mehr Geld für Bildung. Niedersachsen will erreichen, dass Femizide strafrechtlich auch als Mord geahndet werden. Das Land will einen entsprechenden Antrag in den Bundesrat einbringen. Niedersachsens Justizministerin Wahlmann kritisiert, dass Gerichte das gezielte Töten von Frauen bisher oft nicht als Mord werten würden. Laut dem BKA ist fast jeden Tag eine Frau in Deutschland von einem versuchten oder vollendeten Femizid betroffen. Nicht nur bei uns ist es ungewöhnlich heiß für Mai, sondern zum Beispiel auch in Großbritannien. In einem Vorort von London ist die Temperatur letzte Nacht nicht unter 21,3 Grad Celsius gefallen. Rekord. Philipp Detlefs in London. Wie gehen die Briten denn mit der Hitze um?
15: Na, in den letzten Tagen kam das vielen Menschen hier in Großbritannien ganz gelegen, denn es gab ja ein langes Spring Bank Holiday Wochenende und das haben tausende Menschen genutzt, um Ausflüge zu machen, zum Beispiel an die Küste. Am Ärmelkanal, in Bournemouth oder in Brighton waren die Strände deshalb voll. Und hier in London waren die Parks nicht so gut besucht wie sonst bei Sonnenwetter, denn vielen Menschen war es einfach viel zu heiß.
14: Tennisspieler Jan-Lennard Struff hat bei den French Open für eine Überraschung gesorgt. Der 36-Jährige hat den Weltranglisten-10. Alexander Bublik in 4 Sätzen besiegt und steht in der 2. Runde. Laura Siegemund ist dagegen in der 1. Runde ausgeschieden. Sie hat gegen die frühere Weltranglisten-1. Naomi Osaka verloren.
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11: Ich bin Hendrik Daum. Ob Zigaretten, Tabakbeutel oder E-Zigaretten, Nikotinprodukte sind bei Jugendlichen wieder beliebter. Das hat eine Befragung des Bundesinstituts für öffentliche Gesundheit ergeben. Demnach hat fast jeder Zehnte der 12- bis 17-Jährigen letztes Jahr Nikotinprodukte konsumiert. Der Drogenbeauftragte der Bundesregierung Streeck fordert deshalb strengere Regeln, zum Beispiel für Inhaltsstoffe, Werbung oder Aromen. In Sachen Chancengerechtigkeit in der Bildung schneidet Deutschland ja häufig schlecht ab. Damit sich das ändert, wünschen sich 9 von 10 Erwachsenen mehr Personal in Schulen und Kitas und bundesweit einheitliche Lernstandards. Das zeigt der aktuelle Kinderreport des Deutschen Kinderhilfswerks. Auch Kinder und Jugendliche wurden befragt. Sie wünschen sich vor allem kostenlose Kitas und Schulen. Bei einem Zusammenprall zwischen einem Schulbus und einem Zug sind in Belgien 4 Menschen ums Leben gekommen. Mehr von Dieter Ebeling.
12: Was da genau und vor allem warum passiert ist, war zunächst noch unklar. An einem Bahnübergang in Flandern kollidierte ein Nahverkehrszug mit einem Schulbus. Die Schranken waren geschlossen, rote Warnlampen funktionierten, sagt der Bahnbetreiber. 2 Kinder im Alter von 12 und 15 Jahren starben. Auch der Busfahrer und der Begleiter der Schulkinder, allesamt Sonderschüler, überlebten nicht. 5 andere Schüler wurden schwer verletzt.
11: Schwellungen an den Beinen, Blutergüsse an den Händen. Der Gesundheitszustand von US-Präsident Trump sorgt ja immer wieder für Spekulationen. Jetzt hat er sich wieder einer Routineuntersuchung unterzogen. Alles verlief perfekt, hat der 79-Jährige danach mitgeteilt. Details hat er aber nicht genannt. Kritiker bemängeln, dass die Informationen zu Trumps Gesundheitschecks immer sehr rosig seien, es aber kaum unabhängig nachprüfbare Fakten gebe.
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15: Ich bin Hendrik Daum. Schwellungen an den Beinen und Blutergüsse an den Händen. Der Gesundheitszustand von US-Präsident Trump sorgt ja immer wieder für Spekulationen. Jetzt hat er sich erneut einer Routineuntersuchung unterzogen und alles verlief so wörtlich perfekt, hat der 79-Jährige danach mitgeteilt. Details hat er aber nicht genannt. Kritiker bemängeln, dass die Informationen zu Trumps Gesundheitschecks immer sehr rosig seien, es aber kaum unabhängig überprüfbare Fakten gebe. In Sachen Chancengerechtigkeit in der Bildung schneidet Deutschland ja häufig schlecht ab. Damit sich das ändert, wünschen sich 9 von 10 Erwachsenen mehr Personal in Schulen und Kitas und auch bundesweit einheitliche Lernstandards. Das zeigt der aktuelle Kinderreport des Deutschen Kinderhilfswerks. Auch Kinder und Jugendliche wurden befragt. Sie wünschen sich vor allem kostenlose Kitas und Schulen. Ob Zigaretten, Tabakbeutel oder E-Zigaretten, Nikotinprodukte sind bei Jugendlichen wieder beliebter. Das hat eine Befragung des Bundesinstituts für öffentliche Gesundheit ergeben. Demnach hat fast jeder 10. der 12- bis 17-Jährigen letztes Jahr Nikotinprodukte konsumiert. Der Drogenbeauftragte der Bundesregierung Streeck fordert deshalb strengere Regeln, zum Beispiel für Inhaltsstoffe, Werbung oder Aromen. Das Kleeblatt im Glückstaumel. Die Spielvereinigung Greuther Fürth hat in der Relegation den Klassenerhalt in der 2. Fußball-Bundesliga geschafft. Die Franken setzten sich am späten Abend im Rückspiel im eigenen Stadion mit 2:0 gegen den Drittligisten Rot-Weiß Essen durch und machten damit die 0:1 Niederlage aus dem Hinspiel wett.
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1: Ich bin Hendrik Daum. Nach einer Strafanzeige von Colleen Fernandes hat die Staatsanwaltschaft Potsdam gegen den Ex-Mann der Schauspielerin Christian Ulmen jetzt ein Ermittlungsverfahren eingeleitet. Es bestehe ein Anfangsverdacht der häuslichen Gewalt, sagte eine Sprecherin der Behörde. Konkret gehe es um mehrere Vorfälle, die sich in den Jahren 2022 und 2023 in Spanien ereignet haben sollen. Auch die Vorwürfe digitaler Gewalt würden weiterhin geprüft. Ulmen selbst bestreitet sämtliche Anschuldigungen. Der gesetzlichen Pflegeversicherung droht ein Milliardendefizit. Die Bundesregierung arbeitet deshalb an einer Reform. Jetzt ist eine weitere Erhöhung des Beitragssatzes für Kinderlose um 0,1% im Gespräch. Ursula Winkler mit den Einzelheiten.
2: Kinderlose Versicherte ab 23 Jahren müssten dann einen Pflegebeitragssatz von 4,3% zahlen. Für versicherte Mütter und Väter würden die Sätze gleich bleiben, also bei 3,6% bei einem Kind und entsprechend kleineren Beiträgen bei mehr Kindern. Gesundheitsministerin Wagen wollte die Pläne nicht bestätigen, sondern kündigte ein Gesamtkonzept an. Das wünscht sich auch der Koalitionspartner SPD.
1: In Sachen Chancengerechtigkeit in der Bildung schneidet Deutschland ja häufig schlecht ab. Damit sich das ändert, wünschen sich 9 von 10 Erwachsenen mehr Personal in Schulen und Kitas und auch bundesweit einheitliche Lernstandards. Das zeigt der aktuelle Kinderreport des Deutschen Kinderhilfswerks. Auch Kinder und Jugendliche wurden befragt. Sie wünschen sich vor allem kostenlose Kitas und Schulen. Das Kleeblatt im Glückstaumel. Die Spielvereinigung Greuther Fürth hat in der Relegation den Klassenerhalt in der 2. Fußball-Bundesliga geschafft. Die Franken setzten sich am späten Abend im Rückspiel im eigenen Stadion mit 2:0 gegen den Drittligisten Rot-Weiß Essen durch und machten damit die 0:1 Niederlage aus dem Hinspiel wett.
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1: Ich bin Hendrik Daum. Der gesetzlichen Pflegeversicherung droht ein Milliardendefizit. Die Bundesregierung arbeitet deshalb an einer Reform. Jetzt ist eine weitere Erhöhung des Beitragssatzes für Kinderlose um 0,1 Prozentpunkte im Gespräch. Ursula Winkler mit den Einzelheiten.
2: Kinderlose Versicherte ab 23 Jahren müssten dann einen Pflegebeitragssatz von 4,3% zahlen. Für versicherte Mütter und Väter würden die Sätze gleich bleiben, also bei 3,6% bei einem Kind und entsprechend kleineren Beiträgen bei mehr Kindern. Gesundheitsministerin Wagen wollte die Pläne nicht bestätigen, sondern kündigte ein Gesamtkonzept an. Das wünscht sich auch der Koalitionspartner SPD.
1: Ob Zigaretten, Tabakbeutel oder E-Zigaretten, Nikotinprodukte sind bei Jugendlichen wieder beliebter. Das hat eine Befragung des Bundesinstituts für öffentliche Gesundheit ergeben. Demnach hat fast jeder Zehnte der 12- bis 17-Jährigen letztes Jahr Nikotinprodukte konsumiert. Der Drogenbeauftragte der Bundesregierung Streeck fordert deshalb strengere Regeln, zum Beispiel für Inhaltsstoffe, Werbung oder Aromen. Nach einer Strafanzeige von Colleen Fernandes hat die Staatsanwaltschaft Potsdam gegen den Ex-Mann der Schauspielerin Christian Ulmen jetzt ein Ermittlungsverfahren eingeleitet. Es bestehe ein Anfangsverdacht der häuslichen Gewalt, sagte eine Sprecherin der Behörde. Konkret gehe es um mehrere Vorfälle, die sich in den Jahren 2022 und 2023 in Spanien ereignet haben sollen. Auch die Vorwürfe digitaler Gewalt würden weiterhin geprüft. Ulmen selbst bestreitet sämtliche Anschuldigungen. Das Kleeblatt im Glückstaumel. Die Spielvereinigung Greuther Fürth hat in der Relegation den Klassenerhalt in der zweiten Fußball-Bundesliga geschafft. Die Franken setzten sich am späten Abend im Rückspiel im eigenen Stadion mit 2:0 gegen den Drittligisten Rot-Weiß Essen durch und machten damit die 0:1 Niederlage aus dem Hinspiel wett.
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